Jetzt habe ich hier Jennifer Lopez und Pitbull mit Le Flore. Und danach habe ich hier Edward Meyer mit This Is My Life. Und als drittes habe ich hier noch Scallywag mit Together Tenderest.

zusätzlich Diesel in den Markt. Die Staats- und Regierungschefs haben sich darauf geeinigt, 100 Millionen Barrel Diesel und Rohöl aus ihren Reserven freizugeben. US-Präsident Trump hatte die Europäer zu diesem Schritt gedrängt, um die Dieselpreise weltweit zu senken. Die bewegen sich ja seit Beginn des Iran-Kriegs, den die USA mit ausgelöst haben, in Rekordhöhen. Als erste Reaktion auf die G7...

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1: Jetzt geht's hier weiter mit Tanda Promot mit
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1: Die gehen noch nicht.
0: Diese Qual.

0: an dem Abend nicht dabei. Aber ich kann mir vorstellen, ungefähr so muss es damals abgelaufen sein.
1: Hallo, hallo.

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Jetzt habe ich hier Donnerstag mit Lars am Kain. Gleichzeitig begrüße ich alle neu zugeschalteten Hörer hier zu meiner Sendung. Am Weg ist natürlich eure Anne.

Jetzt habe ich hier Nami-Karte mit frei. Dann geht's weiter mit Mike Ulfix, Future in the Dark.

jetzt habe ich hier nochmal Chris Norman mit Hunters of the Night. Mein letzter Titel für heute.

Ja, hier. Ja, hier begrüßt euch wieder DJ Robin zu euren schönen Nachmittag. Ja, wie gesagt, ich war kurz in Urlaub und war weg, aber wir werden schon sehen, wie es weitergeht.

Ja, ich hab für euch mitgebracht bissel Dark, bissel Rock, alles durcheinander. Ja, schauen wir mal, wie es euch gefällt.

Als erstes habe ich erstmal ein Lied über Dessau. An meiner Heimatstadt Studio Dessau bin ich ja nun mal. Und ich hoffe, es gefällt euch.

Ja, ich hab noch so manches drinne, also ein bisschen Dark, noch ein bisschen Rock und so weiter, aber wie gesagt, es kommt erstmal Werbung.

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1: Ja, das war die Nebelklinge.
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1: 100 Seelen unter einer Flagge. Weiter geht's mit Lina Rosta. Ich bin durch Flammen gegangen.

Ich bedanke mich bei den Hörern, die mir zuhören. Jetzt kommt gleich Anatomis Black Leder Seil. Und wer mich kennt, ja, weil ihr wisst, dass immer ein bisschen lauter wird, ein bisschen rockier.

Ja, das war na Dummes und jetzt kommt Axel Dummes. When you hot call on my name.

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Ja, als nächstes gedenke ich an Bonnie Tyler. Und zwar, ich weiß nicht, wer singt, Bonnie Fires. Und danach kommt es Item.

Ja. Ja, da ist eine Sängerin von uns zu früh gegangen, aber müssen sie ehren. Und ich dachte, war eine super Sängerin. Und hat super Titels. Und jetzt kommt Bruce Springsteen. Touch the rest.

Ich hoffe, ihr entschuldigt mein Englisch. Ich konnte es nicht. Ich hatte kein Englisch so groß. Ich habe mir alles so beigebracht. Ah, und danach kommt Don Quai mit ganzen Roses.

Ja, das war Martina Wolf. Für alle, die immer wieder aufstehen. Der nächste Titel ist von Hello Wind Band. Vor I say goodbye.

Ja, das war Ghost Riders. Dark Outlet. Der nächste Titel ist Island Saga. Whiskey in the Jar.

Ja, da kommt die Musik her normalerweise. Das ist alles schottische Wesen, wer das nicht weiß. Aber jetzt kommt ein Song von Ash Bennett.

Ja, es ist 17:49. Ich habe noch genau 11:45. Jetzt kommt noch Werbung. Eine Sache für den Sender.

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Die Schlagercharts wie jede Woche, wie jeden Mittwoch, eigentlich von 18 Uhr bis 20 Uhr, aber heute ab 20 Uhr bis 22 Uhr, vielleicht noch ein bisschen länger.

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1: Platz 17, Armin Roselli mit Küss mich.

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1: Vanessa Mai, ich fall in love.

0: 2, Matthias Reim, Die Sterne lügen. Ja, wer ist diese Woche auf Platz 1?
1: Das hatte ich bisher gedacht, aber wir sind Hund und Katze, hat das Horoskop gesagt.

0: Damen und Herren, zu Hause und hier im Studio. Der 13.03.26 und wir haben eine fantastische Sendung.
1: Der nächste Aufsteiger, Frieda Gold. Wiedersehen.
0: Von der Band Frieda Gold, Alina Sögler, einen Riesenapplaus. Applaus.

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5: 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Guten Morgen, ihr Lieben. Endlich wieder Samstag. Und endlich gibt es wieder das Radiofrühstück. Das Ganze von 8 bis 10. Und mit allem, was dazugehört. Natürlich auch mit dem Musikaufstrich für eure Ohren. Am Frühstückstisch heute Morgen für euch mit Brötchen und den Reglern in der Hand The Real One Horst Reimers und unser Marmeladenkreator, die Stimme aus Stur, The Voice Conny Heidmann.

0: Einen schönen guten Morgen an diesem Tag der Deutschen Einheit, liebe Hörer. Moin Conny.
1: Guten Morgen, ihr Lieben da draußen.
0: Der 3. Oktober, wir haben ihn jetzt.
1: Ich war doch noch gar nicht fertig. Guten Morgen, Horst.
0: Guten Morgen. Du bist fertig.
1: Ja.
0: Sieht man ja schon.
1: Ja,
0: ich sehe das jedenfalls so.
1: Was siehst du?
0: Du völlig fertig bist schon.
1: Ja, das kommt, weil ich mich eben so beeilt habe. Mir war einer von den Wawos abgehauen und die musste ich erst wieder einfangen und wieder reinbringen. Und hier, ich bin die ganze Strecke hierher gesorgt. Und weißt du, was mir entgegengekommen ist? Jemand mit einem T-Shirt. Um diese Zeit, ich bin eingemummelt wie so ein sonst irgendwie was, damit ich wieder so aussieht wie mein Husky, Husky-Hund. Und der kommt mir mit T-Shirt entgegen. Aber ein wunderschöner Sonnenaufgang heute Morgen. Also so golden und was nicht alles, so ungefähr so über deinem Schornstein. Ungefähr, da kam die Sonne hoch. Da nicht. Das war und dann der Nebel da drunter und alles so. Also es war fantastisch, muss ich sagen. Habe ich richtig genossen, habe mich gefreut, dass ich lebe. Doch.
0: Tatsächlich.
1: Was wolltest du sagen, Horst?
0: Nö, ich gucke nur gerade hier ein bisschen rum. Ich gucke hier die Gegend rum. 3. Oktober haben wir heute, Tag der Deutschen Einheit in Bremen. Da ist richtig was los heute.
1: Ja,
0: die haben zig Bühnen aufgebaut. Also wer da Lust hat heute, der kann da hingehen. Jede Menge gibt's da zu schauen und zu hören.
1: Ja, die haben wirklich, also ich habe es gestern ja auch schon so auf einem Nachbarsender gehört, da nicht, gibt's ja auch. Und also dass da wirklich, wirklich viel gemacht worden ist.
0: Wahnsinn, was da abgeht heute. Ja,
1: lohnt sich bestimmt mal da vorbeizugucken. Am besten zu Fuß, oder?
0: Am besten mit Trecker.
1: Nee, Chris
0: kannst
1: von
0: oben gucken.
1: Kriegst keinen Parkplatz zu, absolut nicht.
0: Du brauchst ja nicht, kannst ja fahren die ganze Zeit.
1: Ja.
0: Machst du Rundreise da.
1: Ja,
0: Sternenfahrt oder so.
1: Naja, ist dann so. Ach, ich freue mich jedenfalls aufs Frühstück und da wollen wir gleich mal loslegen.
0: Ja. Tatsächlich. Ich lese den ersten guten Morgengruß vor hier. Einen schönen guten Morgen, Conny und Horst.
1: Ja.
0: Wünsche euch einen schönen Samstag und einen schönen Sonntag. Sie wollen heute nach Oldenburg zum Umzug anschauen. Ist ja Kramermarkt. Euch allen schönen Sonntag und passt euch schön auf euch auf. Liebe Grüße, eure Monika aus Nordenham. Monika, wir grüßen dich.
1: Ja,
0: viel Spaß in Oldenburg zum Kramermarkt.
1: Das tun wir natürlich, klar.
0: Und der Thomas hat auch geschrieben, guten Morgen ihr zwei. Euch einen schönen Einheitssamstag wünsche ich euch.
1: Ja.
0: Schönes Wochenende, passt gut auf euch auf. Grüße gehen heute an alle, die es möchten. Das ist in Ordnung, Thomas, das wünschen wir dir auch.
1: Ihr beide habt Spaß heute in Oldenburg, ganz,
0: richtig,
1: ganz wichtig.
0: Genau, denke ich auch.
1: Genau.
0: Jetzt kriegst du erstmal was von uns auf Ohren, ne, Musik.
1: Ja, da freue ich mich drauf.

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1: Ganz genau, mit Andrea Jürgens war das ein alter Titel.
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1: hab dir nie den Himmel versprochen.
2: Und da kann man so schön nachtanzen, das ist ein so schöner Rhythmus. Du. Und
1: wo der, man mit muss.
2: Der Text
1: muss, wo man mit muss.
2: Du, und der Text ist in Ordnung und alles ist gut. Du, ist das nicht schön, du. Oh, du. Ich war heute Morgen noch nicht mal beim Bäcker.
1: Nee.
2: Ich hatte heute Morgen...
1: Also es gibt wieder alte Sachen heute Morgen.
2: Nein, es gibt keine alten Sachen. Ich war gestern Abend, war ich los.
1: Also es ist doch alt heute Morgen.
2: Nein, das ist
1: von
2: nicht
1: gestern
2: alt. Also das heißt, natürlich, ich war nicht wegen dem beim Bäcker, was ich jetzt hauptsächlich mitgebracht habe, sondern ich war natürlich, klar bin ich beim Bäcker gewesen. Ich habe frische Brötchen geholt heute Morgen. Wollen wir alten Kram kauen oder
1: eben
2: was?
1: Eben hast du gesagt, du warst nicht beim Bäcker.
2: Nein, wegen diesen Sachen... Ich erzähle dir das jetzt mal. Die neuen Brötchen, also unser Frühstückssystem, da müsst ihr vor. Da fehlen jetzt nur noch die Gänseblümchen. Also wirklich lecker, schönes.
1: Gänse.
2: Ich liebe in Ruhe frühstücken mit Musik und allem drum und dran. So, und ja, was habe ich extra mitgebracht? Also, das habe ich per Zufall gefunden. Das sind westfälische Knabbeln, habe ich gefunden.
1: Ja, toll. Ja.
2: Da bist du jetzt nicht so begeistert.
1: Nee, bin ich sowieso nicht von deinem Kram, was du immer holst. Da. Die alten Sachen, die kein anderer kauft, die kriegst du immer mit.
2: Ja, aber einer muss sie doch nehmen.
1: Ja, du. Du bist der Tester da, oder was?
2: Nee, die waren günstig, deswegen.
1: Ja, das ist sowieso.
2: Ich muss ja auch mal so ein bisschen darauf achten, dass unser Budget im Rahmen bleibt.
1: Budget.
2: Ja. Also das ist eine westfälische Spezialität und das ist ein sogenannter Stuten, ist das ungefähr. So wie das Wort kennen wir ja auch. Und der wird so... mit den Händen gebrochen, der wird vorgebacken so ein bisschen, der wird mit den Händen gebrochen, also quasi, und dann kommt der in den Ofen, damit es...
1: Und der musst du brechen, ne? Wenn du gegessen hast, ne?
2: Nein, du lass mich doch mal ausreden, du musst nicht brechen davon, sondern dann kommt der, diese gebrochenen Stücke, die kommen in den Ofen rein, werden die schön getrocknet.
1: Schieben in den Ofen, ja.
2: Nicht? Und dann kommen die auf den Teller mit Milch und dann kann man die, dann werden die da so gestippt und dann werden die gegessen. So, jetzt haben wir hier aber ja keinen Teller mit Milch.
1: Mit Milch,
2: sondern ich habe die Stücke so gebrochen, ich habe die durchgebrochen, das Wort, so, dass wir die in eine Tasse kriegen. Und jetzt können wir nämlich die schönen Stücke, die können wir in Kaffee tun. Richtig, so machen wir das.
1: Du machen wir das nicht.
2: Nicht?
1: Nein.
2: Warum nicht?
1: Weil jetzt erstmal

0: Schöne Grüße schicken wir an alle, die heute angeschlossen sind. An alle Stationen ein herzliches guten Morgen. Und wenn ihr Lust habt, könnt ihr euch uns mal euer Logo schicken, denn unsere Webseite geht wieder momentan. Da könnt ihr euch jetzt eure Grüße hinschicken an www.radio-frühstück.de. Da freuen wir uns, wenn ihr wieder dabei seid. Und einen schönen Gruß an Malte, der dies alles wieder in Ordnung gebracht hat. Vielen Dank dafür. An Malte.
1: Ganz genau.

0: weiß niemand.
1: Ich bin der Einzige, der das weiß. Es schmeckt nicht.
0: Conny präsentiert Nutzloses im Glas, was kein Mensch braucht.
1: Richtig.
0: Also. Connys Marmeladengeheimnis. Hier kommt Connys Spezialrezept.
2: Oh, du kriegst kaum
1: auf das Glas an. Du sollst das Rezept erzählen und nicht das Glas aufmachen, Mensch.
2: Ja, ich habe heute, ich habe nämlich etwas geschenkt bekommen. Etwas, das
1: ja, ist wieder ganz was geschenkt.
2: Ja, ja. Und zwar, das ist eine Marmelade, die kannst du hier gar nicht kaufen. Und die heißt nämlich Lacajillo. Hast du noch gar nicht mit... Nee, das... Und zwar, das ist eine Moltebeeren-Marmelade. Ja, Moltebeeren sind sogenannte auf Deutsch Sumpfbrombeeren. Also, was ist denn das ungefähr? 500 Gramm Moltebeeren sind da drin, 250 Gramm Gelierzucker.
1: Du willst die nicht kaufen, wenn du die nicht kaufen kannst.
2: Die kann man sich aber ja besorgen.
1: Woher?
2: Das ist ja etwas Besonderes. Mir läuft die Zeit weg. 2 bis 3 Esslöffel Wasser, aber nur bei frische Beeren. Und gefrorene brauchen das nicht. Das, weil wegen die sonst am Pott festbacken unten dann, nicht? Also, die Zubereitung. Die Beeren mit Wasser in den Pott fallen lassen, bei sommerlichen Wassertemperaturen, also bei geringer Hitze, lebendig werden lassen, bis sie weich werden und anfangen, Wasser zu lassen.
1: Ja, guck an.
2: Also ihren Saft zu lassen, vielmehr, nicht? Jetzt den kleinen Eimer Gelierzucker reinkippen und mit einem Holzlöffel önnig durchrühren das Ganze. Ganz, ganz wichtig. Und nu die Mischung zum Blubbern bringen. Weißt du, noch 3 Handvoll Sprickelholz ein bisschen drunter und dann geht er los. So eine Lütsche Viertelstunde genügen, ungefähr bis sie die Konsistenz

0: von, also jetzt nicht geschmacklich, aber so zwischen den Fingern, so von Katzendurchfall haben, sowas ungefähr in der klar. Richtung. Nicht? Also leicht eingedeckt das Ganze. Und jetzt den Klecks Marmelade auf einen kalten Puddingteller laufen lassen. Und wenn die dann fest wird, so nach einer Minute, nicht? Also ich will jetzt keine Vergleiche ziehen, dann ist sie fertig. Und den heißen Rest aus dem Pott in aufgewaschene Gläser kippen und den Deckel rauf, Onni anziehen und in den Keller
1: anziehen, an
0: abkühlen lassen. Ganz wichtig.
1: Den Fliege umbinden und so weiter, Schlips umbinden.
0: Nee, den Deckel anziehen, dass da nichts rausläuft, meine ich dann. Ne?
1: Achso.
0: Siehst du wohl. Und wenn das dann fertig ist und abgekühlt ist mit allen dran, und dann Rob auf den Pfannkuchen, du.
1: Ran ins Klo.
0: Ja, für ein Butterbrot ist die zu schade. Da musst du für Pfannkuchen...
1: Heiß kannst du das nämlich nicht ins Klo kippen, dann springt daher die Schüssel.
0: Du bist ein Ekel.
1: Das ist ein Sprung in die Schüssel.
0: Wer? Sag das noch einmal, dann treffen wir uns draußen.
1: Ja, das sowieso.
0: Nee, ist zu kalt. Wir bleiben drin.
1: Zu kalt.
0: Alles klar. Auf Butterbrot ist das nichts, aber ja. Auf dem Pankuchen oder sonst irgendwo wunderbar.
1: Jetzt gibt es wieder unsere Rubrik. Wer noch nicht wach ist, der wird jetzt wach. In der nächsten Musik. Schönen guten Morgen.
0: Morgen.

0: Frühstück.
1: Genau, mit Paranoid von ja. Black Sabbath war das.
0: Ja, die haben besser auch Wache daher, du.
1: Muss aber ja auch. Ja, ne?
0: Hast
1: das muss mal, sein.
0: Hast du erstmal die Läuse aus dem Kopf, die Nachtläuse aus dem Kopf geschüttelt, denn, ne?
1: Nachtläuse.
0: Ja, das ist denn so. Aber ist im Augenblick ja schon ein schöner, für mich manchmal ein bisschen komischer Herbst.
1: Komischer Herbst.
0: Ja, ja, wir sind ja nur gerade in Gange in Herbst. Ne? Und die vielen viele Landwirte zum Beispiel, die sind am Maishäckseln und sonst was. Man sieht so, dass die Felder immer
1: wieder... Das interessiert die jetzt?
0: Ja, nee, und ich wollte jetzt gerade nur sagen, und genau auf der anderen Straßenseite habe ich gesehen...
1: Auf der anderen Straßenseite, wollte er ja sagen.
0: Ja, so gegenüber von dem Stück, wo die am Maishäckseln waren.
1: Ja, da, ne?
0: Und da war ein Landwirt und hat sein letztes Heu in Rundballen.
1: Heu, zicke, zacke, zicke, zacke, heu, heu, heu.
0: Also was für ein krass, normalerweise, wenn das eine gemacht wird, wird das andere nicht mehr gemacht. Aber in diesem Jahr ist alles möglich vom Wetter auch.

0: nicht?
1: Meinst du?
0: Ja, also vom Wetter her, was jetzt nur noch sein könnte, wir würden wünschen allen Leuten, also quasi, die das Wasser wirklich, wirklich intensiv brauchen, auch unterm Kiel oder sonst irgendwas, dass es dann jetzt zum Herbst wirklich noch ein bisschen mehr Wasser gibt, dann nicht? Das wäre denn
1: meinst
0: schon mal
1: du?
0: Wichtig. Ja, sag ich jetzt mal so. Ja.
1: Das du einfach so.
0: Ja, sag ich einfach so.
1: Ja, ja.
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0: The Diamonds, Little Darling.
1: Mana, mana.
0: Und natürlich bei dir auch wieder fleißig, hat uns geschrieben in unsere Wunsch- und Grußbox,
2: ja,
0: die ihr jetzt auch natürlich auf unserer Seite findet unter www.radio-frühstück.de.
2: Ja, 5 Grüße haben wir heute, mehr kriegen wir auch gar nicht rein in die Sendung. Und zwar der Ingo, dann hat Yvonne und Matthias haben geschrieben, schön. Dann Jan hat geschrieben, Rainer und mit wem fangen wir an? Na, mit Thomas.
0: Genau. Hat er auch geschrieben?
2: Ja, Thomas hat auch geschrieben, ja. Und er hat, hallo ihr zwei, gute Launemacher. Ja, er meint uns. Guten Morgen.
0: Moin, moin.
2: Moin, moin. Ich wünsche euch einen schönen Feiertag und einen schönen Samstag und ein schönes Wochenende. 3 Sachen auf einmal, das hat er schon mal gesagt. Das wünschen wir dir auch auf jeden Fall. Mein Musikwunsch für dieses Wochenende ist von Peter Alexander.
0: Oha. Alter Titel, wa?
2: Das hatten wir noch gar nicht in letzter Zeit. Aus Böhmen kommt die Musik. Mit dem gehen dann die Grüße nach Esterholz an die Schleuse.
0: Tatsächlich.
2: Und das haben wir jetzt hier gerade gemacht.
0: Aus Böhmen kommt die Musik?
2: Ja.
0: Nee, die kommt heute aus Stur.
2: Tatsächlich. Ja, da hast du recht. Das stimmt.

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0: Guten Morgen, ihr Lieben. Hier kommt The Voice, Conny Heidmann.
1: Die Sterne waren schlecht zu sehen, drum muss es heute kürzer gehen. Das Horoskop. Wenn du dich richtig fallen lässt, genießt du unbeschwerte Stunden zu zweit. Stier. Egal was, Ärmel hoch und tun. Uranus fordert dich dazu heraus. Zwillinge. Einer schillernden Persönlichkeit kannst du beim Flirten nicht widerstehen. Freu dich auf Situationen voller Liebe und Zärtlichkeit. Krebs. Charmant und lustbetont bezauberst du nicht nur deinen Schatz. Löwe. Ein guter Freund versucht schon lange, etwas zu vermitteln. Du hörst leider nicht richtig zu. Jungfrau. Erst wenn du Lästiges erledigt hast, kannst du richtig entspannen. Also erst die Arbeit, dann das Vergnügen. Waage. Halte deine Kritiksucht etwas zurück. Deine Objektivität dürfte etwas eingeschränkt sein. Skorpion. Man setzt große Erwartungen in deine Person und in dein Wissen. Schütze. Genieß tolle Liebestage und mach das Schönste aus dieser gemeinsamen Zeit. Steinbock. Durch das Verhalten deiner Kollegen wird dein Misstrauen geweckt. Wassermann. Gefühlsschwankungen bei dir sind normal und ein Zeichen von Lebendigkeit. Fische. Jetzt wird es lebhafter und es geschehen Dinge, bei denen du dich spontan verhalten kannst. Das ist dir augenblicklich sehr recht.

0: Bruce Springsteen, Street of Philadelphia.
1: Tatsächlich.
0: Die Mund noch voll. Entschuldigung.
1: Der Titel war zu kurz. Mhm. Aber weißt du, was ich festgestellt habe? Dass ich habe meine...
0: Bruce Springsteen war das übrigens.
1: Bruce Springsteen.
0: Ja, ja, der springt immer irgendwo hin, ne?
1: Ja, aber er hat wirklich schöne Musik gemacht. Aber
0: Street of Philadelphia.
1: Ich habe festgestellt, weißt du was? Ich habe meine Räusperbonschen vergessen.
0: Räusper?
1: Ja, das ist, ich muss immer nicht räuspern zwischendurch, aber dafür habe ich immer so ein Räusperbonschen, aber die habe ich vergessen heute Morgen, aber das ist denn ja auch egal. Naja.
0: Räusperbonschen, da muss man sich nicht räuspern, wenn man die lutscht oder was?
1: Nein, das ist gegen Räuspern. Wenn man so zwischendurch dann aufmalt, dann kratzt sie das im Hals und dann bleibt dir nicht die Stimme weg, aber dann
0: einen Schluck trinken da.
1: Ja, ich teile mir meinen Kaffee ja so ein bisschen ein. Das ist ja eben das. Ist
0: warum?
1: Ja, nur so aus Spaß.
0: Aus Spaß?
1: Ja, das ist.
0: Aus Spaß teilt man sich den Kaffee ein. Ja,
1: nee, das ist auch so, wenn ich am Frühstückstisch sonst normalerweise zu Hause sitze mit meinen Bobos zum Beispiel, dann haue ich mir nicht auch nur einfach den Bauch voll, weil ich jetzt gerade Hunger habe, sondern ich genieße das. Das war früher ganz, ganz anders, ganz anders. Oh, kein Zeit, rauf auf den Bock und wieder los. Jo, wie das Leben denn so ist. Aber jetzt, wo ich auch Rentner bin, du...
2: Also früher war mehr Lametta.
1: Ja, das
0: stimmt, ne?
1: Ja, das war auf jeden Fall der Fall, nicht? Aber da genieße ich das, du, und da kann das Frühstück auch mal eine Stunde dauern, das stört mich überhaupt nicht. Muss ich abends eben länger arbeiten, das ist dann auch egal, und das stört mich auch nicht. Ja, nein.
0: Also, es gibt Schlimmeres, oder?
1: Ja, das gibt Schlimmeres, ja. Ich bin sehr zufrieden bis jetzt, ja.
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0: Das sowieso nicht. Das war eben Andrea Berg. Das kann uns keiner nehmen. Das sowieso nicht.
1: Ja. Männer.
0: Und jetzt gibt der nächste Gruß aus unserer Wunschbox.
2: Aus der Wunschbox. Und der kommt nicht vom Stuppen, sondern der kommt aus Stuppen.
0: Stuppen.
2: Bremerhaven Stuppen. Der Rainer. Rainer hat uns eine Nachricht zukommen lassen. Und er schreibt...
0: Moin, Rainer.
2: Moin, Rainer, erstmal.
0: So viel Zeit muss sein.
2: Ja, und dann fange ich mit dem Musikwunsch gleich an und dann die Erklärung dazu. Und zwar, er wünscht sich einen Musikmix von der Gruppe Godewind. Und dazu schreibt er, Godewind ist die beste plattdeutsch singende Band, die ich kenne. Aber, und das ist schön, sehr nett, aber ihr zwei seid auch klasse. Und wisst ihr, was noch schön wäre? Wenn Bremen und Bremerhaven noch mehr Radioshows zusammen machen, das wäre super. Siehst du wohl. Und ja, das kann sein, ja. Und den Musikwunsch erfüllen wir dir jetzt mit der Gruppe Godewind und ihrem Musikmix.
0: Ein guter Wind. Ne?
2: Bitte?
0: Ein guter Wind.
2: Ja, sag ich, jo.

0: Moin, moin, ihr Lieben.
1: Ja, schönen guten Morgen.
2: Euch allen hier draußen.
1: Gute Wind, der gute Wind war das eben.
2: Ja, das war. Die haben ja zu Weihnachten mit Sicherheit wieder ihre Weihnachtskonzerte und waren hier. Aber das ist ja noch ein bisschen hin.
1: Richtig. Wir wollen erstmal den Tag der Deutschen Einheit feiern heute.
2: Richtig. Und nachher, Donau, kommen noch die Fremarkt und was nicht alles.
1: Ja, eben, aber genau. Jede Menge vorher noch.
2: Das ist
1: wir
2: ja
1: sind aber trotzdem in der Vorweihnachtszeit. Das bin ich vergessen.
2: Ja, deswegen essen wir auch schon Kekse zwischendurch.
1: Kekse?
2: Ja.
1: Das ist Stollen.
2: Ja, das Stollen, das ist ja schon Vorweihnachtsstollen.
1: Weihnachten ist ja schon wieder alt, du.
2: Ja, ist halt. Aber weißt du was, ich habe einen Bericht gelesen, so die Jungs und deren von der Schifffahrt, nicht? Die haben ja so wenig Wasser im Rhein, also das haben die ja noch nie gehabt, nicht? So wenig Wasser unterm Kiel und die können ja nur noch halb voll, können die ja nur noch schwimmen mit ihren Fahrzeugen.
1: Ja, ja, klar.
2: Das ist, stell dir das mal vor, du. Stell dir das mal vor, auf Autobahn, da wäre das genauso. Und durch die Hitze würde der Asphalt immer dünner werden. Und die LKWs, sie könnten nur noch halb voll laden, du. Das bei den gleichen Betriebskosten. Und dann läuft dir doch alles. Aber, und weißt du, was mir nebenbei noch aufgefallen ist?
1: Na, jetzt kommt's.
2: Schifffahrt, ne? Schifffahrt. Wird das mit 2F oder mit 3F geschrieben?
1: Mit
2: 3. Mit 3F?
1: Ja.
2: Und bei LKWs muss das denn ja genauso sein. Volllast zum Beispiel. Wird das mit 2 oder mit 3L geschrieben? Volllast.
1: Mit 3, denke ich, ja.
2: Ja, so richtig. Ja,
1: nach der
2: neuen deutschen Schreibweise
1: wird
2: das mit 3. Das war früher ja überhaupt nicht der Fall. Aber das war jetzt nur am Rande.
1: Ja, am Rande, ne?
2: Wir sind ja wissenschaftlich.
1: Wir trinken jetzt noch einen Kaffee, ne?
2: So morgen wieder.
1: Ist der Zucker auch?
2: Nee, ne? Nein, danke.
1: Ist kein süßer, ne?
2: Nee, nicht so. Doch,
1: süß genug, ne?
2: Das schon, aber kein Zucker.

0: Pfeffer im Salat. Erik Silvester war das mit Zucker im Kaffee.
1: Männer.
0: Und der nächste Kandidat aus unserer Wunsch- und Grußwurst ist schon dran.
2: Ja, da kommt von Schiffdorf. Aus Schiffdorf. Genau, aus Wedel. Da sind die Leute ja ganz, ganz eigen. Wenn nicht, das ist in Richtung Cuxhaven, Cuxland. Jan, moin Jan, siehst du wohl. Nee, ist ein Wort Bibius hier, nicht? Siehst du wohl. Also, du hast einen schönen langen Text geschrieben, den musste ich ein bisschen einkürzen, aber ist egal. Also, einen Musikwunsch hast du auch. Thank Good for the Radio. Jetzt habe ich mir das selbst durchgemalt. Ja. Ein schöner Titel von Alan Jackson. Und du hast eine Nachricht dazu geschrieben. Liebes Team von Radio Weser TV, lieber Horst und lieber Conny, ich möchte einfach mal von Herzen Danke sagen für das großartige Rahmenprogramm. Egal ob im Auto, auf dem Weg zur Arbeit, Horst und Conny in der Küche oder im Büro vertreiben den typischen Samstagsblues im Handumdrehen mit bester Laune, positiven Nachrichten und geilen Songs. Wir danken dir, Jan. Und jetzt bekommst du deinen Musikwunsch.
0: Alan Jackson, thank God for the radio. Danke Gott für das Radio.

0: Ja, gibt das hier eigentlich auch mal einen Wetterbericht oder was?
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2: Ja, heute am Tag der Deutschen Einheit gibt's auch Wetter, ne?
3: Ja, da gibt's da wieder. Wir wünschen uns ja ein ganz schönes und der Wunsch ist in Erfüllung gegangen und wir kriegen bestimmt auch. Wir müssen nur ganz fest dran glauben.
2: Meinst du?
3: Und was sagt der Papier dazu?
2: Sollen wir mal gucken?
3: Ja.
2: In Bremen ist es von Tagesbeginn bis zum Nachmittag hin meist grau, mit wenigen Aufhellungen.
3: Oh, trüge.
2: Temperaturen liegen zwischen 10 und 19 Grad. Abends ist der Himmel in Bremen häufig bewölkt, bei Temperaturen von 15 bis 18 Grad. In der Nacht zeigt sich meist dichter Wolkenhimmel bei Tiefstemperaturen um die 11 Grad. Also soll immer wolkig sein heute.
3: Ja.
2: Obwohl ich jetzt die Sonne sehe, irgendwie passt das nicht so ganz genau.
3: Ja, ach du, ein bisschen blauen Himmel habe ich auch schon gesehen zwischendurch.
2: Ihr kommt rüber nach Bremerhaven, da ist es vom Tagesbeginn bis zum Nachmittag eher sonnig als bewölkt, bei Temperaturen von 11 bis 19 Grad. Abends ist es in Bremerhaven, ist es weg. Stark bewölkt bei Werten von 15 bis 17 Grad. Nachts ist es überwiegend stark bewölkt bei Tiefstwerten um die 13 Grad. Alles nicht so toll.
3: Ach du, da kannst du nur noch mal ohne Decke Jacke nach Hause gehen.
2: Meinst du?
3: Ja, von den Feierlichkeiten, meine ich.
2: Von den Feierlichkeiten,
3: ja. Ja, dann ist das ja sowieso innere Temperaturen. Dann ist das so. Hilft ja alles ein bisschen mit, ne? Ich meine jetzt vom Essen, von der Bratwurst.
2: Vom Essen, ja, ist klar.
3: Ja. Was denn sonst?
2: Biowetter müssen wir noch gucken.
3: Ja.
2: Die derzeitige Wetterlage zeigt sich bei vielen Wirkung. Neben gereizten Atemwegen und Asthma nimmt die Infektanfälligkeit zu. Die Luftmasse hat Rheuma, Schmerzen in Gelenken und Glieder zur Folge. Herz und Kreislauf müssen sich der Wetterlage anpassen. Ein hoher Blutdruck macht sich bemerkbar. Ein beklemmendes enge Gefühl im Sinne einer Anguilla pectoris kann auftreten. Kalte Luft verengt die Gefäße, der Schleimhäute und es schwert die Abwehr.
3: Die Abwehr?
2: Ja, wird erschwert.
3: Ja, für einen hohen Blutdruck brauche ich kein Wetter. Das reicht doch schon, wenn die Viecher ausgebrochen sind.
2: Bescheid?
3: Ja, dann kriegst du von selber hohen Blutdruck. Du, aber, na, herzlich mal. Aber das Bio-Wetter, das ist doch bloß immer ein Krüngelwerk, ne?
2: Ja, Sonntag muss ich mal gucken. Wetterfühlige Menschen spüren die derzeitige Witterung deutlich. Die Atemwege reagieren besonders empfindlich. Asthmatiker spüren das. Zudem steigt die Anfälligkeit für Infekte. Die Luftmasse hat Rheumaschmerzen in Gelenken und Gliedern zur Folge. Außerdem melden sich Narben und Phantomschmerzen. Die kühle Luftmasse trocknet die Schleimhäute aus und macht sie anfälliger. Also.
3: Also, da verbreiten wir ja nur keine gute Laune mit da, ne?
2: Nee, eigentlich nicht.
3: kannst ja schon bald besser weglassen.
2: Kannst du aber nichts dran tun, das willst du machen.
3: Nee, das ist wohl die Tatsache, ne? Nehmen wir das so hin, genau.
2: Ja, soll's. Müssen wir.
3: Ja.
2: Auf geht's.
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2: 9:04. Schönen guten Morgen, liebe Autofahrer. Vorsicht bitte auf der B212, das ist Nordenham Richtung Gandakesee, zwischen Rodenkirchen-Hittingen und der B437 Schwei. Da auf dem Rinder auf der Fahrbahn, aufgepasst dort. Die sind bestimmt ausgebrochen irgendwo. Kreisunterhalt, die Bremerhavener Heerstraße zwischen Gahlstedt und Abzweig Gahlstedt nach einem Unfall in beiden Richtungen gesperrt. Die Umleitung führt über auf den Raden Hülseberg, Uhlenstedt, Alpstedt und Bügeln. Das war es eigentlich, ja. Allen unterwegs, wie immer, gute und sichere Fahrt. Kommt gut durch. Am besten natürlich mit uns heute Morgen. Passt auf, wenn ihr unterwegs seid.

0: Gala and the Wolf, 10 Minuten nach 10 und da bist du kaum im Studio, da geht's schon los. Bin mit die Leitung. Moin, wer ist da?
1: Guten Morgen, lieber Dale.
0: Moin.
1: Kurz Grüße aus dem Saarland, aus dem schönen Saarbrücken von mir und Nadi.
0: Ja, moin Kai.
1: Wir wünschen dir und deinen Zuhörerinnen und Zuhörern eine wundervolle Sendung.
2: Danke.
1: Ohne Störungen. Und ja, ich habe gelesen, du hast da wirklich sehr ernsthafte, gute Themen
0: richtig
1: drin heute.
0: Ja.
1: Vor allem was die Kinder betrifft. Und was die Kinder betrifft, sowas finde ich immer sehr wichtig.
0: Ja.
1: Dankeschön und liebe Grüße und schönes Wochenende von mir und Nadi.
0: Ja, dir auch ein schönes Wochenende. Ja. Ihr habt schon gehört, er hat schon ein bisschen meinen Job vorweggenommen. Ne? Bei mir gibt es heute natürlich keinen Einheitsbrei. Wir machen wieder eine höchst interessante Sendung. Wir werden heute darüber reden. Lustig umschriebene Berufe. Man kann ja, wenn man gefragt wird, was machst du beruflich? Radiomoderator. Nein, wie man das vielleicht lustig umschreiben kann. Also in meinem Fall wäre das vielleicht zum Beispiel, ich drücke Knöpfe und dann kommt Musik bei raus. Ja, also so könnte ich meinen Job hier ein bisschen umschreiben. Und dann reden wir, jetzt gerade angedeutet, der liebe Karl, ein wenig über Gewalt an Kindern und auch Jugendlichen. Was dagegen tun? Große Frage. Vielleicht gibt es ja Antworten später von einem Experten. Und ja, denglische Wörter. Ich habe mir die mal genauer angeschaut und werde die wahre Bedeutung heute in der Show aufdecken. Ansonsten bringe ich natürlich neue Musik mit. Album der Woche habe ich für euch wieder klar gemacht. Klugscheißerwissen ist auch dabei. Und wir schauen in die Charts. Ach, es ist wieder so viel. Also ich acker richtig am Feiertag. Und natürlich, diese Sendung ist dafür da zum Quatschen, Grüßen, Gratulieren, Schwarze Blödeln oder einfach nur fröhlich sein. Ihr müsst nur eins machen, mir eine WhatsApp schicken.
3: WhatsApp direkt ins Studio. 05136 8023 835.
0: Geht für alles, was ihr so auf dem Herzen habt. Und denkt bitte dran, ihr antwortet noch der Moderator selber. Und das wirklich mit freundlichen Grüßen.

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at the party. Ja, heute also in Deutschland die große Einheitsparty. Wiedervereinigungsparty, könnt ihr schimpfen, wie ihr wollt. Bremen haben wir mal zu Wort auserkoren. Schön, also heute Feiertag für alle. Ich hab's ja gerade schon mal gesagt, die einkaufen wollen. Knicken bitte. Also Tankstelle hat auf, könnt ihr Brötchen kaufen. Und Bäcker, glaube ich, auch auf. Aber wenn ihr denn heute den Wochenendeinkauf starten wollt, wird nix. Ich war ja heute auch schon mal vor der Tür kurz. Müll rausbringen. Ja, ist erschreckend. Tod auf den Straßen. Ne? Also die Leute scheinen länger zu schlafen. Aber für alle, die jetzt schon dabei sind hier in der Weekend-Show, wir sprechen ja gerne über irgendwelche Dinge. Und ich habe mir gedacht, heute, wo so viele wahrscheinlich dabei sind, viele haben die Möglichkeit, die Show jetzt auch mal zu hören. Gerade die Menschen aus dem Einzelhandel, die ja sonst samstagvormittags an der Kasse sitzen oder Regale auffüllen. Ja, was wolltet ihr schon mal all für alle Mal oder ein für alle Mal klären? Das machen wir heute Vormittag hier bei mir. Also was wolltet ihr schon immer ein für alle Mal klären? Also zum Beispiel Abend. Ab wann ist denn jetzt eigentlich Abend? Ist es schon um 16.30 Uhr oder ist ab 18 Uhr Abend? Ja, das sind die Fragen des Lebens, die mich heute beschäftigen. Oder wie viel Raclette-Pfannen pro Person? Eine oder zwei? Ja, wir klären das heute hier. Ganz offiziell, ihr klärt es. Was wolltet ihr schon immer ein für alle Mal geklärt haben? Jetzt reinschicken per WhatsApp 05136 80 23 835.

0: Und so klingt Wiedervereinigung gleich bei mir in der Show. Zum einen, was Aktuelleres, kommt von Post Malone Chemical. Und Achtung, Wiedervereinigung mit dem Sound der 90er. Auch die Jungs hau ich gleich in euer Radio. RNG, open up your mind, hi babe.
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0: Moin zusammen und ich kläre heute hier in der Show die wichtigen Fragen des Lebens für euch. Und zwar ein für alle Mal mit euch. Gerne reinschicken 05136 80 23 835. Was wolltet ihr schon ein für alle Mal geklärt haben? Die Nadi, die haben wir ja gerade schon im Eingang der Show gehört. Ne? Das ist die Frau von dem Karl. Sie möchte auch unbedingt was geklärt haben, nämlich sie wird alt. Okay, und dann hier von Michael Hansel kam rein und das will er ein für alle Mal geklärt haben, kann ich auch total verstehen. Nutella mit Butter.

0: die Chemie stimmt zwischen euch und mir. Hier ist eure Weekend-Show an diesem Samstag, an diesem denkwürdigen Samstag. Wir feiern heute den 3. Oktober, auch jetzt um 10.34 Uhr. Und ja, wir müssen einmal kurz dadurch. Ich kann das Thema ja nicht verschweigen, weil sonst hätte ich meinen Job irgendwie verfehlt. Und für alle, die jetzt gerade sitzen, bitte mal aufstehen. Ja, bitte aufstehen. Ja, nicht meckern, weil ihr jetzt die Brötchen nur in der Hand habt und alles außer Hand. Bitte aufstehen, weil an so einem Tag wie heute müssen wir einmal zumindest Haltung annehmen. Ja? Ja? Am 9. November 1989 fiel sie also, die innerdeutsche Mauer. Und ja, die Freude im damaligen Osten, die war natürlich riesengroß.
1: Das ist ein unheimlicher Moment. Wir freuen uns unheimlich.
0: Ja, so klang das. Also zugegeben, Zeitzeugen dieser Geschichte, die werden ein wenig Gänsehaut bekommen haben. Aber wir machen ja hier Radio. Und welche Titel, welche musikalischen Stücke verbinden wir eigentlich mit dem Mauerfall? Ich habe da mal ein bisschen rumgekrabbelt. Zum einen ganz klar dieses Teil hier.
2: Freiheit, Freiheit.
0: Da haben wir also Marius Müller-Westerhang mit Freiheit. Ist wirklich so ein emotionaler Song, der kurz vor der Mauer, ja, erschien oder vor dem Mauerfall erschien. Und irgendwie wurde er wirklich zum Symbol für den Drang nach Freiheit. Aber ich glaube, mit dem Mauerfall verbinden die meisten von euch das Teil hier. Das ist Musik übrigens aus meiner Heimatstadt Hannover. Die Scorpions, Wind of Change. Das ist ganz klar die Hymne des Mauerfalls. Also die offizielle. Aber ich persönlich habe ja so eine inoffizielle Hymne, ne? Weil da hatten wir doch noch so einen Typen. Könnt ihr euch dran erinnern? Der stand da mit seiner blinkenden Jacke auf dieser Mauer und hat gesungen. Also ich sage immer, er hat die Mauer eigentlich für mich symbolisch in Grund und Boden gesungen. David Hasselhoff, Looking for Freedom. Und wisst ihr was, Freunde? Den gönnen wir uns heute mal an solch einem Tag.

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Die No Angels, angemacht hier in der Weekend Show, 10 Uhr und 48 Minuten. Ja, ich habe auch mal im Studio hier auf Daylight umgestellt. Apropos Daylight, ich glaube, der Song wird demnächst wieder in die Charts einsteigen. Und zwar nicht irgendwo ganz unten, sondern ich glaube, er wird sogar in die Top 10 oder so schaffen. Wie komme ich da drauf? Weil von den No Angels wird es demnächst eine dreiteilige Doku in der ARD geben. Und da wird mal schonungslos aufgedeckt, wie es den Mädels damals ging. Vom Casting bis, ja, wo sie heute stehen, was sie dazwischen erlebt haben, wie sie teilweise von den Plattenfirmen ausgenutzt wurden. Also gönnt euch das Teil, da sollen wohl viele Wahrheiten ans Licht kommen, die wir noch nicht kennen. Nun gut, wir alle leben ja nicht nur in einer Bubble, man lernt neue Menschen in seinem Umfeld kennen und dann gibt es ja diese Standardliste, die man abarbeitet. Ne? Kennen wir alle, wer bist du, wo kommst du her und dann die Frage, was machst du beruflich? Und man könnte da ja mal ein bisschen ein Quiz draus machen, anstatt einfach zu sagen, jo, ich bin Burgerbrater. Ne? Nein, macht's doch mal einfacher oder anders und macht mit den Leuten Quiz und sagt, pass auf, wir machen Quiz. Wenn es errätst, bist der King. Und zwar, ich würde meinen Job vielleicht so umschreiben. Ich bin für meinen Job Feuer und Flamme. Na, wer könnte das sein? Ja, ganz klar, Feuerwehrleute. Oder ich muss mal einen Abstrich machen. Könnten Gynäkologen sein. Oder ich bin auf Verlierer angewiesen. Welcher Job ist das? Na, ganz klar, ist ein Mitarbeiter im Fundbüro. Oder, ja, ich darf noch Schmiergeld annehmen. Der ist auch sehr gut. Kfz-Mechatroniker oder Automechaniker. Kann man sehen, wie man will. Oder abgemacht ist abgemacht. Na, was vermutet ihr? Ja, ganz klar, der Chirurg. Oder für mich tanzen sie alle. Nein, es ist nicht der DJ. Es ist der Puppenspieler.

0: heute ist nicht nur bei uns in Deutschland Tag der deutschen Einheit. Nein, wir feiern heute auch Tag der Freunde. Deswegen gleich noch in eurem Radio. Guter Freund der Show, Nico Santos. Why don't you say? Ohrenblick.
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0: Na nu, eigentlich sollte hier was kommen. Wir gucken mal. Eigentlich sollte er sagen, was gleich an Musik kommt. Ah, da ist es. Gleich in eurem Boxen Outcast mit Hey, ja, und dann haben wir ihn ja auch noch mit dabei.
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0: Das ist Sido. Ist er gleich im Radio? Ja, ist er. Es ist 11 Uhr.
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3: 36 Jahre deutsche Einheit. Das wird heute in Bremen mit einem offiziellen Festakt gefeiert. Aber nicht nur die Politprominenz ist an diesem Wochenende in Bremen zu Gast, Jana Klonikowski.
4: Nein, insgesamt werden rund 400.000 Besucher erwartet. Neben dem offiziellen Festakt, bei dem unter anderem Kanzler Merz und Bundespräsident Steinmeier dabei sind, gibt es auch ein großes Bürgerfest mit vielen Veranstaltungen und Konzerten, etwa von den Fantastischen Vier. Dazu gibt es auch eine Ländermeile, bei der sich die einzelnen Bundesländer präsentieren. Der Tag der Deutschen Einheit wird jedes Jahr in einem anderen Bundesland gefeiert. Nächstes Jahr ist NRW dran.
3: Wohnen auf dem Land soll attraktiver werden, das fordert der Deutsche Städte- und Gemeindebund im Kampf gegen Wohnungsknappheit. Mehr von Tim Britztrup.
5: Verbandschef Berghagger sagte dem Kölner Stadtanzeiger, dass auf dem Land fast 2 Millionen Wohnungen leer stehen. 700.000 davon wären innerhalb der nächsten 3 Monate bezugsfertig. Bund und Länder dürften nicht immer nur durch Mietpreisbremsen oder Wohnungsbauoffensiven an den Symptomen in Ballungsräumen herumdoktern, findet Berghagger. Um Dörfer besser an Städte anzubinden, fordert er bessere Verkehrswege, beispielsweise neue oder reaktivierte Bahntrassen.
3: Bei den heftigen Schülerprotesten in Frankreich sind seit Montag über 5.000 Menschen festgenommen worden. Die Demos gegen Lehrermangel und für bessere Ausstattung der Schulen hatten sich von Paris aus aufs ganze Land ausgebreitet. Immer wieder kam es dabei zu Blockaden und Angriffen auf Polizisten. Noch ist unklar, wie genau es bei Galeria weitergeht. Die Warenhauskette hat gestern zum 4. Mal in 6 Jahren Insolvenz angemeldet. Die Gewerkschaft Verdi fordert schnellstens Klarheit für die rund 12.000 Beschäftigten bei Galeria. Immer wieder Drohnenvorfälle und russische Bedrohung. Unter diesem Eindruck wird heute in Lettland ein neues Parlament gewählt. Umfragen deuten darauf hin, dass der proeuropäische und der proukrainische Kurs der aktuellen Regierung bestätigt wird.
6: Das Wetter. Sonnig ist es meistens. Dazu kann es ab und zu auch mal viele Wolken oder ein bisschen Nebel geben. Im Laufe des Tages bleibt es überwiegend trocken und die Höchstwerte liegen bei 20 bis 24 Grad. Morgen geht's mit Sonne und Wolken weiter. Im Südwesten sind gelegentlich Schauer drin, vereinzelt auch ein Gewitter, maximal bis 23 Grad.
0: Danke euch beiden.
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0: Tag zusammen, wir klären ja heute bei mir hier, was wir schon ein für alle Mal klären wollten. Ihr dürft natürlich reinschicken. 051 3680 23 835. Karl haben wir vorhin schon gehört, der mich begrüßt hat. Er möchte auch eins für alle Mal klären, und zwar, dass das Produkt von Maggi besser ist als das von Knorr, also diese Fixbeutel. Es gibt natürlich auch andere schöne Fixtüten, ne? Also von anderen Firmen. Karin Neub hat mir geschrieben, warum alleinerziehende Väter immer bewundert und hoch gelobt werden und bei alleinerziehenden Müttern ist es normal, wie die das alles meistern. Will sie auch mal ein für alle Mal klären, und dann habe ich ja Raclette als Beispiel genannt. Eva Paradies schrieb mir, wo oder warum gibt es immer Raclette für 4 Personen und am Tag danach Reste Raclette für 13 Personen? Das sind die Fragen des Lebens.
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0: Kann man mal machen, oder? Was meint ihr? R&B? Redemption? 11:11. Ja, das ist auch der Sound der 90er hier in der Weekend Show. Schön, dass ihr dabei seid an diesem freien Samstag, zumindest für einen Teil der Bevölkerung. Ja, nicht für alle, aber wir sind ja dankbar, dass die Krankenschwestern, Ärzte, Polizisten, Feuerwehrleute, Taxifahrer, Busfahrer, Lokführer, Triebwagenführer, wie sie auch immer heißen mögen, da sind für uns. Wir schauen mal in die Charts rein. Hat sich ein bisschen was getan diese Woche? Ich habe die Albumcharts gerade mal hier vorliegen, die Top 5. Stelle fest, 5 neue Platten da drin, auf der 5 neu reingekommen, Linkin Park, Unshatter, dann haben wir Kuku, und zwar mit Kate the Ritz, auf der 4 neu reingekommen, dann haben wir eine deutsche Platte, auf der 3 neu eingestiegen, Wolfgang Wolle Petri, ein Leben lang, auch deutsch, auf der 2 neu reingekommen, Till Lindemann, Live in Krakow, und dann, das ist glaube ich eine Überraschung, damit hat glaube ich keiner gerechnet, Reinhard May, Schatzhauser, damit ist er wirklich in den Albumcharts mal direkt auf die 1 gegangen. Gut, dann gucken wir rüber, was hat sich denn diese Woche in den Single-Charts einfach mal getan. Das interessiert uns natürlich auch alle, ich glaube mal sehr, interessiert euch, oder?
1: Platz 5.
0: Da ist alles beim Alten geblieben. Temper City sind das mit Safe Away. Der Name Temper City bezeichnet in der Vergangenheit auch ein bekanntes, mittlerweile aber dauerhaft geschlossenes Bar- und Grillrestaurant im Finanzviertel von London. Zugegeben, das habe selbst ich nicht gewusst.
1: Platz 4.
0: Ja, was ist mit uns los, wollen die Toten Hosen wissen? Die Toten Hosen kommen im Oktober auf Abschiedstournee nach Argentinien. Wohl keine deutsche Band hat so viele Fans im Land am Rio de la Plata. Doch nach 16 Besuchen mit über 40 Auftritten soll dann da mal Schluss sein. Die Plätze 3, 2 und 1 gönnen wir uns gleich nach einem kleinen musikalischen Break. Jetzt mit unter anderem Outcast.

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1: So, da ist er wieder. Und ich habe euch ja versprochen, nach dem kleinen musikalischen Break kümmern wir uns hier in der Weekend Show mit vor 22 Minuten um das Treppchen der deutschen Single Charts. Dann wollen wir mal schauen, was da los ist.
2: Platz 3.
1: Hugel, Emil, Angel, Ultranage, Moving to the Sun. Wie viel künstliche Intelligenz steckt in diesem Song? Nach entsprechenden Vorwürfen, ja, öffnet Hugel sein Projekt und erklärt die Entstehung des Hits. Dabei bestreitet er den Einsatz von KI nicht, widerspricht aber der Darstellung, dass der komplette Song künstlich hergestellt worden sei.
2: Platz 2.
1: 13 Wochen am Stück führte Shakira gemeinsam mit Burna Boy entstandener Fußball-WM und Sommerhit Die Die die offiziellen deutschen Singlecharts an. Doch jede Siegesserie endet irgendwann einmal und so macht die weltberühmte Sängerin nun Platz für den nächsten Superstar und zwar für diesen hier.
2: Platz 1.
1: Taylor Swift. Diese hat 4 neue Songs veröffentlicht, die allesamt vordere Position erobern. Neben Cleveland auf der 13, Pink Clouding 15, auf der 16 finden wir Babylon, Sturm, Patient Zero sogar direkt an die Spitze und markiert damit Swifts 4. Nummer 1 Hit. Zusammen mit dem Dauerbrenner The Fate of Ophelia, den finden wir auf der 10, besteht ein Viertel der Top 20 in den Singlecharts aus Liedern von Taylor Swift.

0: wir machen uns alle zusammen heute Vormittag eine geile Zeit zusammen mit Paul Wetz und Juli. Und ihr wisst ja, Sound der 90er. Prince Idol Show. Marky Mark. Für euch Happy People.
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0: 11:30 inzwischen und heute klären wir mal Dinge ein für alle Mal. Macht mit. Im Hintergrund ist schon Streit entstanden, weil ich vorhin ja vorgetragen habe, Nutella mit Butter. Und ich kriege Nachrichten rein, die alle widersprechen. Leute, wir wollten das heute ein für alle Mal klären. Also ich lasse die Mehrheit nachher entscheiden. 051 36 80 23 835, das wäre meine Nummer. Da könnt ihr auch Dinge ein für alle Mal klären und deswegen auch jetzt von Nutella die Überleitung. Achtung! Und dann kommt gleich wieder so ein kleiner Shitstorm rein. Erst die Cornflakes. Und dann die Milch. Okay. Oder das hat übrigens Wolfgang Reimers geschrieben. Mirala Dannigkeit hat auch was geschrieben. Und zwar nämlich folgendes. Es gibt wirklich keine Altersgrenze für kurze oder lange Haare.

0: vom Radio. It's the Weekend Show, Lady Gaga und Jetschi. Tag der Deutschen Einheit, auch hier in der Weekend Show. Und eigentlich, man feiert das ja, aber könnt ihr noch mit dem Begriff Solidaritätszuschlag etwas anfangen? Ja, den feiern wir eigentlich indirekt auch heute. Nun gut, alle Väter unter euch kennen das wahrscheinlich. Es gibt so eine typische Vater-Sohn-Geschichte. Eine davon, die hat auch Thorsten Sträter jetzt für uns.
1: Mein Sohn, der hatte mal ein Date. Also habe ich auf achtfaches Nachfragen erfahren, er hätte ein Date. Und er würde jetzt einkaufen gehen, weil er abends für das Date kochen wollte. Ich war zufällig im selben Ort. Und dann sagt, ja, gehe ich safe mit einkaufen. Also kein safe mit einkaufen. Und dann, wozu? Wie willst du denn abtransportieren mit einem normalen Fahrzeug? Dann sind wir rein in diesen Supermarkt. Und ich habe gesagt, hier soll ich noch deinen Wingman machen oder so heute. Bam, bam. Der reine Hass war in seinen Augen. Ich bin auch kein guter Wingman für meinen Sohn, schätze ich mal. Weil ich ja dann spät abends neben ihm stehe und sage, weiß ich, das nennst du Petting? Sportsfreund? Das sieht aus, als würdest du eine Heizung entlüften. Geh mal, bleib mal ein bisschen am Ball. Bin enttäuscht. Kannst du nicht. Wir waren dann jedenfalls einkaufen. So, ganz schlimm. Und dann fragte ich, was willst du machen? Und er sagt, ich hab an Nudeln gedacht. Ich sage, ich hab schon oft an Nudeln gedacht. Aber was willst du machen? So oft komme ich, sitze ich da und denke, verfalle. Und dann, ich weiß, denn ich verfalle. Aber lassen wir das. Wir standen dann da. Und ich sage, was willst du denn machen für die Perle? Ich empfehle dir, also du hast mich nicht gefragt, aber ich würde so eine Carbonara machen. Du brauchst nichts anderes als Pecorino, einen guten Hartkäse, und dann brauchst du Guanciale, das ist ein schöner italienischer Speck. Holst dir ein paar Spaghetti, ein bisschen Pfeffer und du brauchst ein Ei und dann läuft das Ding. Du kochst die Spaghetti ganz einfach, dann brätst du den Speck, schneidest in kleine Würfel, Würfel, Würfel, Würfel, da, zack, eine 6. Dann tust du das in die Pfanne, schmorst die Scheiße an, dass die schön knusprig wird, backst, ne, machst die Spaghetti. Dann ganz zum Schluss trennst du das Ei vom Haus. Nein, du trennst das Ei, dann hast du ein Eigelb. Das kommt da mit rein, darauf der Käse, dann der Speck. Der Speck ist ausgelassen. Also nicht im Sinne von, ich könnte die Welt umarmen, sondern knusprig. Und dann tust du den da drauf, rührst die ganze Kacke ein, Pfeffer drauf, weg, bumsi, bumsi. Bam. Daraufhin erwiderte mein Sohn, ich glaub, ich hol Ravioli. Und ich sag, ach, ihr zeltet, du Penis, ihr zeltet, das ist gar nicht drinnen. Ihr sitzt im Gebüsch und bespitzelt Spechte. Das ist ja sagenhaft. Ihr macht das nicht drin. Weißt du, wann wir Ravioli gegessen haben in deinem Alter? Wenn wir beschossen wurden, du Opfer. Dann haben wir Ravioli gegessen. Dann lagen wir in einem Erdloch. Es regnete Feuer und wir waren nackt. Und dann aßen wir Ravioli aus der Not heraus mit Dose. Und es gab nur einen Grund, warum wir das taten. Denn Ravioli ist Separatorenfleisch vom Rottweiler, du Lelek. Das isst man nicht.
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Gelbe 11 Uhr und 42 Minuten. Und Freunde, ihr wisst ja, jeden Samstag ist die Weekend Show auf der Suche. Ich brauche ja Unterstützung. Ich suche Personal. Und da der 05136 80 023 835 könnt ihr euch bewerben. Und zwar als Musikchef für einen Song. Das heißt, ihr bestimmt, sag ich mal, einen Titel, der jeden Sonnabend oder der einen Samstag hier gespielt wird, aber der muss gewisse Voraussetzungen erfüllen. Das ist nicht ein einfacher Musikwunsch, den wir kennen, sondern dieser Titel darf von den 90ern bis heute sein, kann kein darf kein Schranz, kein Schlager, kein Heavy Metal und sowas sein. Und er sollte wenig bis gar nicht im Radio laufen. Und diesen Song könnt ihr zurückholen, mit eurer Geschichte vielleicht. Jetzt die Bewerbung reinschicken. Nummer habe ich gerade schon bekannt gegeben. Und ich lose jeden Sonnabend einen aus, der dann einmal hier die Mucke bestimmt. Wie Carlos Meppen. Ich habe letztens bei Facebook ein Reel gesehen, in dem ein Typ in einer Bushaltestelle sitzt und viele R&B-Songs richtig, richtig gut singt. Und ich muss ganz ehrlich sagen, ich weiß, welchen Typen Carlo da meint. Ich habe den nämlich auch abonniert, der war vor kurzem sogar in Berlin unterwegs. Und das Lustige ist, der macht das wirklich sehr, sehr genial. Die Leute feiern ihn dafür im Netz zu Recht. Dabei bin ich natürlich auch von ihm auf ein Video gestoßen, da schreibt zumindest der Karl, wo er nämlich einen Song von diesem Typen hier singt.

0: ihr Happy People, macht euch den Samstag eures Lebens. Auch wenn heute Feiertag ist, 3. Oktober, habe ich wieder ein Thema der Show mitgebracht, nämlich was wolltet ihr ein für alle Mal immer klären? Könnt ihr da reinschicken per WhatsApp am besten 05136 8023835, und da habe ich Post bekommen. Und zwar von Biene Meier. Sie schreibt hier: Warum dürfen Radiosender immer noch Last Christmas spielen? Eine berechtigte Frage. Wer könnte sie besser beantworten als ich? Einfach, weil wir es können. Und dann schreibt sie noch dazu: Warum wurde die Seitenbacher-Werbung noch nicht längst abgeschafft? Okay. Dori ist dabei. Dori Öllen schreibt: Mandarin isst man erst ab St. Martin. Wollte sie auch schon immer klären. Und Jasmin Pott hat sich auch gemeldet: Wenn man noch nicht geschlafen hat, ist noch heute. Auch nachdem man noch 24 Stunden wach ist. Okay, haben wir es auch geklärt. Gleich klärt euch die Show auf mit End of the Beginning. Stay tuned.
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0: Leider gibt es in Deutschland immer mehr Gewalt an Kinder und vor allen Dingen an Jugendliche. Darüber wird zu sprechen sein, warum das so ist und was man vor allen Dingen dagegen tun kann. Ich habe für die nächste halbe Stunde einen Experten eingeladen vom Kinderschutzbund und dann wollen wir mal schauen, was wir da ändern können. Außerdem gibt's das hier Mucke obendrauf. Das ist Musik ganz klar aus Deutschland, Glasperlenspiel. Ja, nie vergessen und den habe ich auch noch dabei. Ein bisschen schnellere Klänge. Arizona, I was wrong. Nein, ihr seid richtig, es ist kurz vor 12 Uhr.
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2: Im Studio der Justus, schönen guten Tag. Bremen ist an diesem Wochenende die große Bühne für die Feierlichkeiten zum Tag der Deutschen Einheit. Heute steht der offizielle Festakt an mit geballter Politprominenz Silas Quiring.
3: Ja, mit dabei sind zum Beispiel Bundespräsident Steinmeier und Kanzler Merz. Unter dem Motto "Viele stärken ein Land" gibt es rundherum auf zahlreichen Bühnen insgesamt mehr als 700 Veranstaltungen. Von Diskussionen über Ausstellungen bis hin zu Theater und natürlich viel Musik. Das Highlight ist heute Abend ein Auftritt der Fantastischen Vier. Außerdem präsentieren sich die anderen Bundesländer auf einer Ländermeile. Fürs gesamte Wochenende werden rund 400.000 Menschen erwartet.
2: Es kommt immer noch zu oft vor, dass Fernverkehrszüge der Deutschen Bahn nicht pünktlich sind. In der ARD hat Verkehrsminister Bilger den Bahnkunden jetzt versprochen, dass sie in den nächsten Jahren etwas aufatmen können. Er setzt darauf, dass die Pünktlichkeit bis 2029 bei 70% liegen wird.
4: Wenn man sieht, dass wir in den letzten Monaten bei etwas mehr als 50% Pünktlichkeit im Fernverkehr waren, dann sieht man, dass dieses Ziel schon vielleicht durchaus ambitioniert ist. Zu einem positiven Bahnerlebnis trägt nicht nur das Thema Pünktlichkeit bei, wo wir definitiv besser werden müssen, sondern es geht eben auch um Sicherheit, es geht um Sauberkeit, es geht um Kundenkommunikation.
2: Nach der fehlgeschlagenen Hinrichtung einer Frau im US-Staat Tennessee wird die 50-Jährige jetzt künstlich beatmet. Das haben ihre Anwälte mitgeteilt. Sie hatte am Mittwoch zwei Giftspritzen überlebt. Der Fall hat in den USA zu einer neuen Debatte über die Todesstrafe geführt. Nach dem erneuten Galeria-Insolvenzantrag fordert Verdi Klarheit darüber, wie es für die rund 12.000 Beschäftigten weitergeht. Dazu haben sich die Betreiber bisher nicht geäußert. Die Gewerkschaft macht Managementfehler für den vierten Insolvenzantrag in 6 Jahren verantwortlich. Die Grünen kritisieren, dass die G7-Länder Teile ihrer Öl- und Dieselreserven freigeben wollen. Energieexperte Kellner nennt das politische Dummheit. US-Präsident Trump hatte vor allem die Europäer zu dem Schritt gedrängt und mit einem Exportstopp für US-Diesel gedroht.
1: Das Wetter.
5: Sonnig ist es meistens. Dazu kann es ab und zu auch mal viele Wolken oder ein bisschen Nebel geben. Im Laufe des Tages bleibt es überwiegend trocken und die Höchstwerte liegen bei 20 bis 24 Grad. Morgen geht's mit Sonne und Wolken weiter. Im Südwesten sind gelegentlich Schauer drin, vereinzelt auch ein Gewitter, maximal bis 23 Grad.
0: Vielen Dank und ich kann das nur bestätigen, vorm Studiofenster ist es auch sonnig.
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0: Tag zusammen. Heute wird geklärt das, was wir ein für alle Mal schon immer klären wollten. Könnt ihr mir reinschicken, was ihr schon immer geklärt haben wolltet. 051 36 80 23 835, WhatsAppen, Sprach oder Text, es gibt beides. Annika Fenzler ist am Start und sie klärt das jetzt mal mit den Uhrzeiten ein für alle Mal. Was gibt ja immer Streit, wann ist Abend, wann ist Vormittag. Sie hat es aufgegliedert, 18 bis 21 Uhr ist abends, 21 bis 23 Uhr ist spätabends. Ab 23.30 Uhr bis 4 Uhr sagen wir nachts, 4 bis 6 Uhr wäre frühmorgens. Morgens wäre dann von 6 bis 9.30 Uhr, ab 9.30 Uhr bis 12 Uhr sagen wir Vormittag, ab 12 Uhr dann bis 13.30 Uhr wäre mittags und ab 13.30 Uhr bis 15 Uhr wäre dann nachmittags und ab 15 Uhr bis 18 Uhr ist dann spätnachmittags. Okay, haben wir das auch ein für alle Mal geklärt und dann Volker Seins hat sich auch gemeldet und er möchte auch mal ein für alle Mal klären, warum verstehen manche Menschen kein Nein?
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Ja, bevor ich's vergesse, mal eben schnell die Uhrzeit, 12.09 Uhr, hier ist sie, eure Weekend-Show. Gewalt ist natürlich keine Lösung und trotzdem kommt sie immer häufiger vor. Schläge, Mobbing in Schulen oder im Netz, überall auf der Welt leiden Menschen an körperlicher und psychischer Gewalt. Aber auch in Familien gibt es immer mehr innerhalb der Familien und gegen Kinder und Jugendliche. Doch wie kann man dies verhindern und auch den Opfern dann helfen? Darüber will ich jetzt sprechen.

0: bei Kindern, wenn sie Gewalt im Umfeld erleben? Kannst du dazu was sagen?
1: Guten Morgen.
0: Okay, also ich glaube, dadurch irgendwas haut hier nicht hin. Die Leitung steht nicht so ganz, wie ich das gerne gehabt hätte. Deswegen machen wir es an der Stelle anders. Wir können ja überbrücken. Habt ihr Bock auf einen richtig geilen 90er? Aber so einen richtigen, einen fetten Kracher? Ich hätte da jetzt einen am Start, nämlich diesen hier.

0: Ja, den hatten wir auch hier. Ein Emergency. Eine technische Panne kann passieren in so einem Live-Format wie der Weekend Show. Aber wir haben es gerichtet. Wir kriegen es hin, weil es ein wichtiges Thema ist, wollen wir es natürlich nachholen. Also klären wir jetzt nochmal Gewalt gegen Kinder und Jugendliche. Es ist sehr groß, die Gewalt, und wir wollen mal schauen, wie schlimm es doch dann im Alltag aussucht. Das sagt der Ralf vom Kinderschutzbund.
1: Das Problem ist riesig, und das Schwierige ist, ja, wirklich ein Großteil dieser Gewalt findet eben nicht dort statt, wo dann die Kameras gerade dabei sind, sondern vielmehr im Alltag von Kindern, also zu Hause, in der Schule, auf dem Weg dorthin oder inzwischen auch im digitalen Raum. Und Gewalt heißt dabei nicht immer, dass ein Kind geschlagen wird. Das

0: Es können auch Demütigungen oder Drohungen sein, es kann Mobbing sein, Vernachlässigung oder auch die Gewalt zwischen Erwachsenen, die ein Kind dann einfach nur miterlebt, oder was heißt nur. Und besonders schwer wiegt für mich da, dass wenn Gewalt dort stattfindet, wo Kinder sich eigentlich sicher fühlen sollten, also in der eigenen Familie. Und wenn ausgerechnet dieses Vertrauen erschüttert wird, kann das wirklich sehr, sehr tiefe Spuren hinterlassen. Und das tut es in den allermeisten Fällen.
1: Was macht es mit Kindern, wenn sie Gewalt im Umfeld, in den heimischen vier Wänden erleben? Wie groß ist der angerichtete Schaden dann für deren Leben?
0: Sollte ja eigentlich wirklich der sicherste Ort eines Kindes sein. Und wenn dort Angst herrscht, geht dieses Grundgefühl von Sicherheit verloren. Und die Folgen sind da immer ganz unterschiedlich. Kinder ziehen sich zum Beispiel zurück, haben Angst, können sich schlechter konzentrieren, schlafen schlecht oder werden teilweise auch selbst aggressiv. Und bei schwerer oder dauerhafter Gewalt können die Folgen bis weit ins Erwachsenenleben reichen. Aber mir ist ein Punkt wichtig. Das ist tatsächlich kein unabänderliches Schicksal. Kinder können solche Erfahrungen tatsächlich auch verarbeiten. Aber dafür brauchen sie sichere Bezugspersonen, Schutz und, wenn nötig, auch professionelle psychosoziale Unterstützung.
1: Soziale Medien sind ja bereits als Begriff gefallen. Erste Länder sind inzwischen dabei, den Zugang für Kinder und Jugendlichen zu eben diesen sozialen Medien zu erschweren, sogar zu verbieten. Gibt es da irgendwie eine Meinung vom Kinderschutzbund dazu?
0: Also ich finde die Debatte grundsätzlich richtig. Australien geht zum Beispiel da ja sehr, sehr weit. Aber ich wäre auch ein bisschen vorsichtig mit der Vorstellung, dass ein Verbot da allein irgendwie das Problem löst. Soziale Medien gehören zur Lebenswirklichkeit von Kindern und Jugendlichen. Und sie bieten Chancen, aber eben auch extreme Risiken wie Cybermobbing, sexualisierte Gewalt, Hass oder Inhalte, die Kinder schlicht überfordern können. Also entscheidend aus meiner Sicht ist, dass wir Kinder damit nicht allein lassen. Wir brauchen besseren Schutz durch die Plattformen. Wir brauchen Medienkompetenz und Erwachsene, die wissen, was Kinder online eigentlich erleben. Und Kinder müssen natürlich wissen, wenn dort etwas passiert, was mir Angst macht, kann ich bitte darüber sprechen und bekomme ich auch Hilfe.
1: Wenn man das jetzt allesamt zusammennimmt und dabei mal den Blick über den Tellerrand wirft, gibt es denn irgendwas, das irgendwie Hoffnung macht? Oder ist die aktuelle Gewaltspirale schwer zu durchbrechen, im Großen als auch wie im Kleinen?
0: Doch, es gibt schon Hoffnung. Sonst könnten wir uns unsere Arbeit eigentlich direkt einstellen. Was mich eher beunruhigt ist, wenn Gewalt so normal wird, wenn wir sagen, ist halt so, Krieg ist so, Gewalt in Familien hat es immer gegeben, Hass im Netz gehört eben dazu. Nein, daran dürfen wir uns nicht gewöhnen. Gewaltlosigkeit klingt vielleicht nach einem sehr, sehr großen Ideal, aber sie beginnt tatsächlich ziemlich klein damit, wie wir miteinander sprechen, wie wir Konflikte lösen und was wir Kindern vorleben.
1: Das war Ralf Schlüter vom Kinderschutzbund in Hamburg über Gewalt an Kinder und auch Jugend.

Tommy Phillips hat's erkannt. Sun is shining. Angemacht in eurer Weekend Show an diesem Samstag, 12 Uhr und 23 Minuten. Und wir sprechen heute darüber, was wolltet ihr schon ein für alle Mal immer geklärt haben. Könnt ihr gerne reinschicken, 05136 80 23 835. Ja, Hermann, schreibt mir dazu, warum man niemandem was Schlechtes wünschen sollte. Ja, macht mal gerne, ne? Sagt er, das will ich mal ein für alle Mal klären. Oder Heidi meint, warum es Leute gibt, die immer auf arbeitsrechtliche Fragen immer irgendwie antworten und schreiben müssen oder zu jedem Furz, der im Internet auftaucht, eine Meinung haben. Muss das sein? Es gibt Beiträge, wenn die mich nicht interessieren, einfach mal überlesen und nicht einfach irgendwelche blöden Kommentare drunter hauen. Das will sie ein für alle Mal erklären. Haben wir getan. Sandra Huber hat sich auch gemeldet. Warum weiß die ganze Welt nicht, dass England wirklich kein Synonym für Großbritannien ist? So, haben wir das auch ein für alle Mal geklärt. Und dann wieder aus der Abteilung, da wird es gleich Streitigkeiten geben. Wer war als erstes da? Das Huhn oder das Ei? WP.

0: seid ihr auf keinen Fall falsch. Hier ist sie, die Weekend Show.
1: Ein Hoch auf uns.
0: Und die haut euch gleich mal ein bisschen Mucke von Andreas Burani auf die Ohren. Und zwar mit Auf uns. Das Teil geht steil. No good, this is the Prodigy.
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0: Und wir klären heute ein für alle Mal, was wir immer klären wollten. Eure WhatsApp immer noch her damit. 05136 80 23 835. Thomas wurde mein Pudding mit Haut. So wollte er mal geklärt haben. Dann Anton ist mein Nachname, nicht der Vorname. Schreibt Stefan Anton. Danke für den Hinweis. Hätte ich vielleicht falsch gemacht beim Vortragen. Daniel Weber, also als Kind war offiziell Abend, wenn draußen die Straßenlaternen anging. Ja. Das war bei mir auch so, ne? Also ich muss ganz ehrlich sagen, da hieß es auch, du kommst nach Hause, wenn draußen das Licht angeht. So ist es. Dann haben wir ja noch Post bekommen von Elke Streck, die meint, ab wie viel Uhr begrüßt man sich eigentlich mit Mahlzeit und wie lang? Ja, also ich sage immer so ab 12, ne? Und Anja Seifert will ein für alle Mal geklärt haben, was ist jetzt das kommende Wochenende ist. Das Wochenende, auf das man zusteuert oder auf das, was danach kommt. Dr. Alban klärt jetzt auch etwas, ein für alle Mal, nämlich warum er die Finger von den

Also das ist so ein Song aus meiner Zeit, da bin ich noch gerne auf die Kirmes gegangen. Was für Runden ich da im Autoscooter gefahren bin, ja. Apropos Erinnerungen, erinnert ihr euch noch an Hits wie zum Beispiel Brooklyn oder den hier? Ja? Genau, das ist das deutsche Produzentenkollektiv Glockenbach und die sind zurück. Ja, sie sind wirklich zurück. Und für ihre brandneue Single haben sie sich dann wirklich keinen geringeren als den britischen Superstar Callum Scott ins Boot geholt. Und Achtung, das ist eine Wiederholungstat, weil die hatten schon mal das Teil zusammen. You're gonna see me right. Nein, hatten sie nicht, aber das ist halt Callum Scott. Rise. Aber reden wir mal über das, was die jetzt produziert haben, nämlich das Ergebnis. Es ist ein Song, ja, der wirklich unter die Haut geht, aber gleichzeitig sofort in die Beine schießt. Wenn man emotionale Pop-Vocals auf einen treibenden Deep-House-Beats treffen, dann kracht es gewaltig. Im absolut besten Sinne. Ganz frisch in der Weekend-Show. Hier sind Glockenbach, Callum Scott mit ihrer wirklich brandneuen Single, die auf folgenden Namen hört, nämlich Collide.

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0: Uhr zur Unvergleich, 12.46 Uhr. Schlechter Witz, ihr hört's, die Weekend Show. Und jetzt kümmern wir uns um das hier.
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0: Natürlich heute in einer Spezialausgabe, es dreht sich im Klugscheißerwissen alles um den heutigen Tag, den Tag der deutschen Einheit. Wusstet ihr, die Kanzlerin in der Sauna, Angela Merkel, verpasste den eigentlichen historischen Moment des Mauerfalls am 9. November 1989 fast komplett, denn wie jeden Donnerstag ging sie auch an diesem Abend in die Sauna und trank danach lediglich ein Bier, bevor sie dann einfach kurz die Grenze passierte. Und dann wäre es eigentlich so gewesen, dass der Tag der Deutschen Einheit, wir feiern ihn ja am 3. Oktober, eigentlich ein Sonntag geworden wäre, weil im Jahr 2004 schlug der damalige Bundesfinanzminister, ihr wisst, Hans Eichel war es, vor, den Tag der Deutschen Einheit abzuschaffen und stattdessen immer am ersten Sonntag im Oktober zu feiern. Das Ziel war es, der Wirtschaft einen zusätzlichen Arbeitstag zu schenken. Nach heftigen Protesten wurde diese Idee fallen gelassen. Moment, Feiertag streichen, das haben wir doch aktuell auch, oder? Und dann ein bürokratisches Monster war die Wiedervereinigung auch und natürlich auch ein riesiger Verwaltungsakt. Der Einigungsvertrag, der am 3. Oktober 1990 dann in Kraft trat, umfasste inklusive alle Anlagen und Protokolle über 1000 Seiten. Und dann gab es tatsächlich ja in der DDR nur eine einzige alkoholfreie Biersorte. Es trug damals den pragmatischen Namen Aubi. Also kurz für Autofahrerbier.
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0: Boah, nach dem Teil brauchen wir erstmal was zum Runterkommen, oder? Deswegen gleich Lena, loyal to myself, stay tuned.
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0: jetzt gibt's erstmal alles Aktuelle aus Deutschland und der Welt. Und auf der anderen Seite der Nachrichten hört ihr den Sound der 90er, bitte Sweet Symphony. The Verve, freue ich mich auch schon mega drauf. Und dann wird schmutzig in eurem Radio. Drake kommt mit Passion Fruit. Es ist 13 Uhr.
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0: im Studio Dirk Joostes. Schönen guten Tag. Deutschland feiert zum 36. Mal den Tag der deutschen Einheit, diesmal in Bremen. Bürgermeister Bovenschulte ging in seiner Rede vor allem auf die Gefahren ein, die der Demokratie aktuell von ihren Gegnern drohen. Es dürfe da kein Zurückweichen geben, die Demokratie brauche uns alle.
1: Kräfte, die Menschen nach ihrer Herkunft sortieren und ihnen gleiche Rechte absprechen, die unabhängige Richter, freie Medien und Wissenschaft verächtlich machen, denen der Unterschied zwischen Wahrheit und Lüge gleichgültig ist und die den politischen Gegner zum Feind erklären. Meine Damen und Herren, dagegen müssen wir uns wehren und dagegen werden wir uns wehren.
0: Wohnen auf dem Land soll attraktiver werden, das fordert der Deutsche Städte- und Gemeindebund im Kampf gegen Wohnungsknappheit. Mehr von Tim Britztrup.
2: Verbandschef Berghagger sagte dem Kölner Stadtanzeiger, dass auf dem Land fast 2 Millionen Wohnungen leer stehen. 700.000 davon wären innerhalb der nächsten 3 Monate bezugsfertig. Bund und Länder dürften nicht immer nur durch Mietpreisbremsen oder Wohnungsbauoffensiven an den Symptomen in Ballungsräumen herumdoktern, findet Berghagger. Um Dörfer besser an Städte anzubinden, fordert er bessere Verkehrswege, beispielsweise neue oder reaktivierte Bahntrassen.
0: Die Grünen kritisieren, dass die G7-Länder Teile ihrer Öl- und Dieselreserven freigeben wollen. Energieexperte Kellner nennt das politische Dummheit. US-Präsident Trump hatte vor allem die Europäer zu dem Schritt gedrängt und mit einem Exportstopp für US-Diesel gedroht. Der Co-Pilot der Fly-Dubai-Maschine soll einen Terrorakt geplant haben. Laut Generalstaatsanwaltschaft der Emirate griff er den Piloten mit einer Notaxt an. Passagiere überwältigten ihn. Der Pilot wurde schwer verletzt. Das Flugzeug mit über 170 Menschen landete sicher. Noch ist unklar, wie genau es bei Galeria weitergeht. Die Warenhauskette hat gestern zum 4. Mal in 6 Jahren Insolvenz angemeldet. Die Gewerkschaft Verdi fordert schnellstens Klarheit für die rund 12.000 Beschäftigten bei Galeria.
3: Das Wetter. Sonnig ist es heute Mittag meistens. Ab und zu hängen auch mal mehr Wolken oder noch ein Nebelfeld rum. Im Laufe des Nachmittags bleibt es oft trocken. Nur im Osten oder im Allgäu kann gelegentlich ein Schauer dabei sein. Dazu liegen die Höchstwerte zwischen 19 und 24 Grad.
4: Schön.
3: Morgen gibt's Sonne und Wolken und maximal werden es 23 Grad.
4: Auch tolle Temperaturen. Ich bedanke mich bei euch beiden und ich habe gerade mal meinen Kontostand gecheckt. Ihr könnt beruhigt sein, die Weekend-Show muss keine Insolvenz beantragen.
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4: Tag zusammen. Aber wir kümmern uns um das, was wir schon immer ein für alle Mal klären wollten. Ihr macht das. Gerne reinschicken. Meine WhatsApp ist noch scharf geschaltet. 05136 80 23 835. Holly Gensch hat reingeschrieben. Ja, das müssen wir wirklich ein für alle Mal klären, ob die Erde wirklich rund ist. Ja. Oder wie schneidet man ein Brot eigentlich richtig? Ja, das möchte Viola Günther Dirr geklärt haben. Dann haben wir hier noch von Michael Schmidt mal reinbekommen. Klärt eine Klärgrube wirklich? Das sind die Fragen des Lebens. Und dann hier auch ganz, ganz wichtige Frage, die kam dann rein von Theresa Ruland. Das müssen wir auch ein für alle mal klären. Kann man ChatGPT eigentlich heiraten?
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0: alles richtig gemacht. Ihr habt sie laufen, die Weekend Show. 13.12 Uhr am Tag der Deutschen Einheit machen wir hier wieder die Einheit. Ihr vorm Radio, ich da drin, aber es gibt wie gewohnt keinen Einheitsbrei. Aber ihr kennt mich, jede Woche bringe ich auch das hier mit.
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0: Ja, und hin und wieder ist es mal sowas wie abseits von dem, was er von mir kennt. Und das ist auch in dieser Woche so. Gestern rausgekommen mit Nashville. Veröffentlichen nämlich Peter Maffay und Johannes Oerding ein gemeinsames Album, das wohl nur die wenigsten eigentlich erwartet hätten. Zwei der erfolgreichsten deutschen Künstler ihrer Generation bündeln wirklich ihre musikalischen Ideen und bringen sie auf wirklich 11 gemeinsame Songs zusammen. Die Grundlage dafür entstand nicht erst im Studio. Hinter dem Projekt steht wirklich eine Freundschaft, die über Jahre gewachsen ist und von gegenseitiger Wertschätzung sowie auch großem musikalischen Respekt geprägt wird. Auf den 11 Titeln treffen unterschiedliche Einflüsse aufeinander. Rock und Pop finden ebenso zusammen wie die musikalischen Wurzeln aus Deutschland und aus Nashville. Wir machen mal eine kleine, schnelle Reise durch die Platte.

0: ist also mein Album der Woche im Schnelldurchlauf. Nashville, Peter Maffay, Johannes Oerding. Habe ich wirklich die ganze Nacht gehört, deswegen bin ich heute ein bisschen müde. Und Nashville vereint halt 11 gemeinsame Songs und markiert ein außergewöhnliches Kapitel in der Laufbahn der beiden Künstler.
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0: Und daraus hören wir jetzt...

0: Ja, für alle, die, ich sag mal, so ein Kaffee-Junkie sind wie ich. Ja, jetzt habe ich mal hier in der Weekend-Show für euch ungefiltertes Expertenwissen zum schwarzen Gold.
1: Noah Vogel arbeitet seit 8 Monaten als Head-Barista bei Benjamin auf dem Dorf.
2: Schau mal, ob wir noch 16 Gramm zusammenkriegen. Alles, was es für einen guten Kaffee braucht, ist in der Regel, das wird jetzt alle überraschen, keine 2000 Euro Kaffeemaschine,
0: so,
2: sondern guter Kaffee. Guter Kaffee ist quasi die Essenz für guten Kaffee.
0: Ah, danke. Endlich. Ich hab's bis heute noch nicht gewusst. Und vom Kaffee gehen wir mal ganz schnell rüber zum Tee. Gibt ja auch Teetrinker. Mal schauen, wie sich beim Thema Tee die Stars im Sommerhaus auskennen.
3: Darjeeling, Rooibos und Ölgui. Ölgui. Kennst du das Wort? Ölgui?
4: Nein.
3: Sind bekannte Arten von
4: Astrid und Oberleg.
3: Was ist das? Ein Tee.
4: Von was?
3: Das sind Teearten.
4: Woher sollen wir das wissen, jetzt mal im Ernst?
0: Ja,
4: ne?
0: Also wirklich, woher soll das wissen? Ögri. Ganz neue Teesorte. Apropos falsch verstehen, ich habe hier noch so einen Typen aus Dresden. Ich weiß nicht, ob der nur am 16 ist oder doch, ich sag mal, in seiner eigenen, ganz anderen Welt unterwegs ist.
5: Wir machen uns nämlich den großen Aufwand mit den Schweinsohren, so wie im Lehrbuch. Da wird schön der holländische Blätterteig gemacht und da werden die 144 Schichten gezogen. Also hier gibt's keine Abkürzung mit Blitzblätterteig bei uns. Alles oldschool. Kann ich mal noch einen schlauen Spruch bringen? Qualität kennt keine Abkürzung. Keine Abkürzung, Blitzblätterteig. Absolutes No-Go für mich, genauso wie Anglizismen.

0: Das war einer meiner Lieblingssongs der Spät-90er. Roger Sanchez, Another Chance. Gleich in euren Boxen was Aktuelles. Miles Smith mit Heaven. Und sie ist auch noch dabei. Nina Chuba. Wenn das Liebe ist, halb zwei durch.
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0: Weiterhin klären wir Dinge, die für immer geklärt werden müssen. Und zwar Stefan Höller hat sich gemeldet. Wer hat eigentlich die Pyramiden gebaut? Das ist seine Frage. Will er geklärt haben? Dann Sigrid hat sich auch reingemeldet. Berechtigte Frage, ist ja nicht ganz so lange mehr weg. Sie will nämlich wissen, wenn wir Silvester feiern, dann wünschen wir ein Jahr, ich sag mal ab dem 1. Januar, ein frohes neues Jahr. Wie lange darf man das eigentlich wünschen? Susanne Wolter fragt, wer ist eigentlich die beste Boyband aller Zeiten? Sie meint, es sind die Backstreet Boys. Und Alibert meint, warum bin ich morgens müde und kann nachts nicht schlafen? Tja, weiß ich nicht.

0: So, und da merkt ihr mal, wie sich der Kreis hier in der Show schließt, nämlich Albumtipp der Woche Nashville von Johannes Oerding und Peter Maffay. Und diese Band kommt wirklich aus Nashville. Kings of Leon, Pyro. Jetzt das.
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0: Mit diesem Team, sein Biopic knackt die Marke von 1 Milliarde US-Dollar und ihr Konzert, das gibt's heute im Livestream.

0: Jackson. Das hat ja schon beim Erscheinen im Frühling diesen Jahres alle Rekorde geknackt. Jetzt ist ein weiterer Meilenstein dazugekommen. Knackige 1 Milliarde Dollar Einnahmen hat der Film an den Kinokassen mittlerweile weltweit erzielt. 2/3 dieser Einnahmen wurden weltweit, also nicht in den USA, erzielt. Das zeigt, was für einen Stellenwert Michael Jacksons Musik hat. Michael hatte innerhalb von wenigen Wochen im Film Bohemian Rhapsody überholt, in dem es ja um das Leben des Queens-Sängers Freddie Mercury geht. Dadurch wurde Michael schon zum erfolgreichsten Musikbiopic aller Zeiten. Dann wurde auch Oppenheimer überholt. Die Verfilmung von Michael Jacksons Leben wurde dadurch zum erfolgreichsten Biografiefilm aller Zeiten. Sie ist seit Jahrzehnten ein globaler Superstar und eine wirkliche Latin-Ikone. Shakira. Und heute gibt es die Möglichkeit, das erste Shakira-Konzert jemals in voller Länge als Livestream anzuschauen, und zwar bei Amazon Music App, bei Prime Video oder der Amazon Music App auf Fire TV und dem AmazonMusic.de Kanal. Den gibt's auf Twitch. Damit macht Shakira wirklich eins der größten Kapitel ihrer Karriere für die Fans weltweit zugänglich, nämlich ihre Residency in Madrid. Seit dem 18. September gibt es Shakira da ja jeden Abend ein riesiges Konzert in Madrid, um die 50.000 Menschen passen in das ja extra für sie errichtete temporäre Shakira-Stadion. Das ist ganze 4 Hektar groß, umgeben von einem Kultur- und Vergnügungspark direkt am Meer. Wer sich das anschauen will, der Stream, der startet, und zwar heute Abend um 20.45 Uhr.
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1: Die Weekend Show läuft bei euch und wir reden ja heute darüber, was wir einem für alle mal klarstellen wollen, sollten. Ja, da gibt's ja auch so eine Sache, wo ich jetzt drüber nachgedacht habe, nämlich Denglisch oder Englisch. Sollten wir unsere deutsche Sprache behalten oder doch mehr ins Englische rübergehen? Weil es gibt ja so viele Wörter, die, ich sag mal, verenglischt werden und dann sagt man ja Denglisch dazu, wie zum Beispiel das Wort Oldtimer. Wenn wir das mal genau auseinandernehmen, die deutsche Bedeutung altes Auto oder ja, altes Fahrzeug vielmehr. Die englische Bedeutung für Oldtimer? Ältere Herren. Also es passt überhaupt nicht zusammen. Oder Streetworker. Ja, bei uns würde man sagen Straßensozialarbeiter, ne? Ganz klar. Aber ja, im Englischen bedeutet Streetworker wirklich salopp für eine Prostituierte. Mailbox, ganz klar, bei uns da, wo wir draufquatschen, auf Deutsch Mailbox, Anrufbeantworter, aber im Englischen steht die Mailbox eigentlich für den Briefkasten, passt irgendwie alles nicht, oder? Showmaster, natürlich, wenn wir uns an einen großen Showmaster erinnern, Thomas Gottschalk, Moderator einer großen Fernsehshow, bei uns hier in Deutschland zumindest. Im Englischen gibt es das Wort Showmaster gar nicht. Ich habe extra mal nachgeguckt. Ja, oder dann haben wir auch das hier. Wir alle nutzen es. Wir alle können eigentlich ohne diesem Gerät nicht mehr leben. Die Rede ist von dem Handy. Wir sagen dazu mobiles Telefon. Auf Englisch bedeutet es geschickt, praktisch und auch griffbereit. So.

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1: Kannst vergessen, Alter. Kannst vergessen. Hätte ich noch im Bett gelegen, hätte weniger Stress gehabt, hätte mir um 9 noch einen geschleudert, hätte mich umgedreht. 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

0: Fritz Kalkbrenner, Save Me, gerade nochmal angemacht hier in der Weekend Show. Ich sage vielen Dank fürs Online heute Vormittag, denn ich muss jetzt gehen, deswegen bitte keine Klage, denn ich komme wieder, keine Frage, gleiche Stelle, gleiche Welle. Nächsten Samstag wieder ab 10 Uhr live in eurem Radio wiederzufinden. Genießt das Wochenende, nutzt die Zeit, ist ja auch schönes Wetter. Und dann freue ich mich über jeden, der nächste Woche mit dabei ist. Ansonsten euch auch natürlich eine, ich sag mal, stressfreie Woche. Nächste Woche. Leitung und Moderation dieser Sendung hatte gewohnt, Dale Kurz. Ich sage ciao, tschüss, bye bye, bin dann raus für heute. Gleich noch Musik von George Ezra. Green, Green Grass. Auf Wiederhören, bis nächste Woche.
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Ihr hört gerade Antibabs mit Sonstrat mit Son auf Jamaika. Ja, genau, danach Iron Sheer. Heute Abend habe ich Kopfweh. Ja, genau, das typische Verhalten von Frauen, ne? Abracadabra kommt danach mit The Winners Take It All.

mein lieber Like, hier, einmal bitte zuhören. Und zwar, hier habe ich für dich, und zwar, oh, Schlemmer mit meiner letzten Zigarette. Ich konnte mir einfach nicht nehmen lassen, genau. Danach Inferno, Zort mit Rotoro, Tränen. Und Ilona mit Unmonde Peppi.

Sitzt hier mit Ingrid Peters und lass es rocken. Ja, das machen wir doch gerne, ne? Im Min Ulu Alu mit Ofsara. Ofsara, ja, genau, umgekehrt eigentlich. Ofsara mit Immun. Im Min Ulu Alu. So, jetzt haben wir es. Ja, genau. Und danach habe ich dann Ibo mit Schwarze Rose und Icke und Tina Burner mit Nightwatch City Limits.

0: Genau, also nochmal. Hubert kam mit Engel 07 und Huey Lewis und The News mit The Power of Law.
1: Koriani.
0: Mit Indiana. Ja, und danach noch Hot Bandidos mit Agadu.

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4: Und den Hits von heute. Und wir starten rein in die kommenden 4 Stunden. Und heute machen wir mal einiges ein bisschen anders, denn wem noch nicht aufgefallen ist, heute könnt ihr nicht einkaufen gehen. Heute ist Feiertag, Tag der Deutschen Einheit, wie jedes Jahr am 3. Oktober, 36 Jahre Deutsche Einheit. Und dafür machen wir ein kleines Special. Jede halbe Stunde hören wir Musik aus einem anderen Jahr. Und wir schmeißen jetzt unseren Zufallsgenerator mal an und horchen mal, was es in der ersten halben Stunde gibt.
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4: Jetzt also eine halbe Stunde Musik aus dem Jahr 2010. Den Anfang macht jetzt Carrie Hilson zusammen mit Jost und Grubert, I Like, aber es ist auch noch ganz viel mehr dabei. Gleich die fantastischen 4 Neon Trees, Materia und jetzt halt

Materia und Jascha mit Verstrahlt hier bei der 2010 Radio Show in eurem Samstagnachmittag am Tag der Deutschen Einheit hier bei der 2010 Radio Show. Und wir sind immer noch in der halben Stunde voll mit Musik aus dem Jahr 2010. Eben haben wir, wie gesagt, Materia und Jascha mit Verstrahlt gehört. Es war aber auch schon viel mehr mit am Start. Und wir wollten mal kurz reingucken, was denn im Jahr 2010 eigentlich alles so passiert ist. Unter anderem hat zum Beispiel Apple das erste iPad auf den Markt gebracht. Und im Oktober, also quasi in diesem Monat, vor 16 Jahren, also im Jahr 2010, wurde Instagram veröffentlicht und ist online gegangen. Außerdem hat Spanien die Fußball-Weltmeisterschaft in Südafrika gewonnen. Und es war auch die erste WM auf dem afrikanischen Kontinent. Und ich sag mal so, auch für Deutschland lief es rund, ausnahmsweise mal beim Eurovision Song Contest. Und wir hören jetzt den Song aus dem Jahr 2010. Lena hat für uns gewonnen, Satellite aus dem Jahr 2010. Hier ist die 2010 Radio Show.

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1: Auf geht's in die nächste halbe Stunde hier bei der 2010 Radio Show. Und auch in dieser Stunde haben wir wieder Musik aus einem Jahr mitgebracht. Und es ist halt einfach so, dass es am meisten Sinn macht, wenn wir jetzt zwar unseren Zufallsgenerator anschmeißen, aber einfach ein Jahr nach oben gehen. Wir haben jetzt also schon eine halbe Stunde mit dem Jahr 2010 verbracht und da richtig viel geile Mucke dabei gehabt. Und ich würde sagen, wir starten jetzt rein in die nächste halbe Stunde.
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1: Und da haben wir richtig viel geile Mucke mit am Start. Kraftklub ist am Start, Clüso ist am Start, also auch zum Tag der Deutschen Einheit ein bisschen deutschsprachiges. Auch Materia hören wir nochmal, diesmal mit einem anderen Partner, Peter Fox, auch eine geile Kombi. Jetzt aber Theophilus London und Why Even Try aus dem Jahr 2011.

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When We Stand Together mit Nickelback oder von Nickelback hier bei der Trendy 10 Radio Show aus dem Jahr 2011. Und es ist schon immer wieder krass, so erstmal darüber nachzudenken, wie lange das jetzt eigentlich schon her ist, wie alt diese Songs sind, die wir gerade hören oder was auch im Jahr 2011 alles so passiert ist. Unter anderem war die letzte Landung der Raumfähre Atlantis im Juli im Jahr 2011, hat die NASA nach 30 Jahren offiziell das Space Shuttle Programm beendet. Also seitdem gibt es keine Space Shuttles mehr. Seitdem sind sie auf andere angewiesen. Außerdem war Deutschland Gastgeber der Fußball-Weltmeisterschaft der Frauen. Und Japan hat sich damals den Titel gesichert. Und unser deutscher Dirk Nowitzki hat als erster Deutscher mit den Dallas Mavericks die NBA-Meisterschaft in den USA gewonnen. Amy Winehouse ist auch im Jahr 2011 verstorben mit 27. Jetzt habe ich leider gerade keinen Song von ihr aus dem Jahr 2011, logischerweise. Aber vielleicht trifft es der hier auch ganz gut. Er ist auf jeden Fall sehr entspannt. Ist wieder was Deutschsprachiges von Clouseau hier bei uns aus Thüringen. Zu schnell vorbei und man muss ja einfach sagen, 27 ist halt kein Alter. Leben zu schnell vorbei.

0: 2010 Radio Show, mittendrin in einer halben Stunde, nur mit Musik aus dem Jahr 2011. Heute unser Special zum Tag der Deutschen Einheit hier bei der 2010 Radio Show. Gleich habe ich noch für euch Tayo Cruz mit Troublemaker. Vorher gibt es aber noch einen, der, glaube ich, auch auf Social Media ganz schön bekannt geworden ist, weil er dann doch ab und zu mal unter irgendwelchen Videos lag. Sean Kingston mit Beautiful Girls.
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1: Hier ist die 2010 Radio Show. Wir starten rein in die nächste halbe Stunde. Kurz nach 17 Uhr haben wir es. Und das heißt, wir gucken uns jetzt an, in welches Jahr wir jetzt mit unserer Musik reisen. Aber wer natürlich aufgepasst hat und mitbekommen hat, dass wir bisher 2010 und 2011 hatten, der weiß natürlich, womit es jetzt weitergeht. Und ich würde sagen, wir schmeißen unseren Zufallsgenerator an und der sucht uns hier mal ein paar Songs raus.
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1: Und da habe ich wieder richtig viel geile Mucke für euch. Die Backriders sind am Start. Jetzt aber Run Direct.

0: jetzt ein 2010 Favorite.
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2: Aus dem Jahr 2012. Deichkind, der Mond.

0: Des Weiteren ist zum Beispiel auch im Jahr 2012 folgender Song voll durch die Decke gegangen.
1: Opa Gangnam Style. Gangnam Style.
0: Also das war wirklich so ein Trend, weiß ich nicht. Den spiele ich euch jetzt zum Glück nicht. Stattdessen Jennifer Lopez und Pitbull aus dem Jahr 2012.

0: Und jetzt ein 2010 Favorite. It's time to live it up. 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
1: aus dem Jahr 2012. Theophilus London, Wine and Chocolates, Anthem Remix.

Wine and Chocolate im Hand-Him Remix hier bei der 2010 Radio Show an eurem Tag der Deutschen Einheit, dem 3. Oktober. 36 Jahre Einheit gibt es mittlerweile und wir feiern das, indem wir euch immer eine halbe Stunde lang Musik aus einem bestimmten Jahr spielen. Jetzt aktuell aus dem Jahr 2012. Gleich gibt's noch Nicki Minaj mit Starships, vorher aber noch was Deutschsprachiges. Der König tanzt mit Der König tanzt. Richtig nicer Track und da kann man einfach nicht stehen bleiben.

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2: Auf geht's in die nächste halbe Stunde hier bei der 2010 Radio Show an Tag der Deutschen Einheit. Heute jede halbe Stunde mit Musik aus einem anderen Jahr. Und ich würde sagen, wir hören gleich rein. Was gibt es natürlich als nächstes?
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2: Und da habe ich richtig viel geile Mucke für euch mitgebracht. Die Beatsteaks aus Berlin sind am Start, Moderat sind am Start, Milky Chance und jetzt aber The 1975 mit Hard Out. Wir hören rein ins Jahr 2013, heute am Tag der Deutschen Einheit. Jede halbe Stunde Musik aus einem anderen Jahr hier bei der 2010 Radio Show.

London Grammar mit Strong hier bei der 2010 Radio Show und wir machen weiter mit einem nächsten Track aus dem Jahr 2013. Er ist zwar nicht deutschsprachig, aber er kommt zumindest aus Deutschland. Die Beatsteaks aus Berlin, jetzt hier mit Say Say.

Say Yes Dog mit A Friend aus dem Jahr 2013, hier mittendrin in Musik, nur aus dem Jahr 2013. Und auch in diesem Jahr oder auch in dieser halben Stunde wollen wir in das Jahr reingucken, wo wir die Musik herhören. Unter anderem ist im Jahr 2013 nämlich die Eiskönigin, völlig unverfroren, Frozen, in die Kinos gekommen und war ja nun jetzt eines der größten Filme von Disney, die so richtig erfolgreich geworden sind. Außerdem gab es auch im Jahr 2013 eine Bundestagswahl im September, wo Angela Merkel erneut Kanzlerin geworden ist und das erste Mal die FDP aus dem Bundestag rausgeflogen ist. Ich meine, naja, auch in Zukunft wird das vielleicht öfter so sein, dass die nicht mehr in allen Parlamenten dabei sind. Aber das ist ein anderes Thema. Was haben wir noch mit am Start? Unter anderem ist auch im Jahr 2013 der Whistleblower Edward Snowden bekannt geworden, indem er quasi diesen NSA-Überwachungsskandal aufgedeckt hat. Und der Papst, der letzte deutsche Papst aktuell, Benedikt, der schieß mich tot, wie viel er auch immer war, ist freiwillig zurückgetreten. Das ist der erste Papst nach über 700 Jahren, der das Ganze gemacht hat. Jetzt habe ich auf jeden Fall noch ein bisschen Musik für euch aus dem Jahr 2013. Gleich auch aus Deutschland. Milky Chance mit Flash Junk Mind. Vorher aber auch eine Berliner Band. Auch wieder englischsprachig, aber sehr geiler Song. Bad Kingdom von Moderate hier bei der 2010 Radio Show. Ich bin's, Gregor. Tachchen.

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1: 18 Uhr am Samstagabend, hier ist die 2010 Radio Show mit mehr Musik der letzten Jahre und den Hits.
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0: Jetzt geht's hier weiter mit Doro und Engel.
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Jetzt habe ich hier Elektra mit Augen der Sehnsucht. Begrüßt euch alle neu zugeschalteten Hörer hier zu meiner Sendung. Und Mick ist natürlich eure Anne.

Jetzt habe ich hier deine Lakai mit NWUR. Und danach habe ich hier Sydney Jungblut mit If. 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

Das ist Michael Bennett mit The Sound of Silence. Mein vorletzter Titel. Ach nee, noch nicht ganz. Ich habe noch zwei. Ich habe mich eben verguckt. Entschuldigung.

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2: Cordula Grün?

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Ja, jetzt kommt hier noch ein Lied über uns. Tuno Black Tiger, Tanz mit mir durch diese Nacht. Werfe ich den Stream wieder dem nächsten Modi zu.

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1: Ja, weiter geht's jetzt hier mit Alpenkölsch. Nach Hause gehen wir nicht.

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1: Hier, weiter geht's mit Benjamin Bernstein, Damenbart.

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Ja, jetzt kommt erstmal Dr. Brille mit Marmorstein und Eisenbrich und danach kommt dann hoffentlich der Wunsch von Big Mike, Michael Wendler, 180 Grad. Wie?

geht's hier weiter mit Hede, Hertie, Skifahren. Ist das geilste auf der Welt. Und danach Victory Silence. Der Welt.

Und jetzt geht's hier weiter mit Julian Sommer. Nüchtern ist verboten. Und jetzt kommt hier danach Killer Michel, Manni Manta. Alles wegen Schwänzen. Ja, Schule schwänzen oder was schwänzen?

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1: Ja, jetzt kommt hier die versaute Version. Benny Bauer, er wird schon wieder groß. Warte mal, ich glaube, ich gucke hier mal nach. Schatzi ist ja neben mir. Ich guck mal nach, ob es wieder groß wird. Mal wieder schnell.

0: wieder groß.
1: Was ist das denn? Das sieht ja schön aus. Was muss ich denn da machen?
0: Du musst lecken, schlucken, beißen.
2: Ja, jetzt kommt hier Marc Sander. Lecken, schlucken, beißen. Ja, du musst immer lecken und schlucken und beißen. Immer lecken, schlucken, beißen.

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Weiter geht's jetzt hier mit Sami, Marleen, Ivana, Klau, Ju.

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1: Jetzt geht's hier weiter mit Los Francis, mit Love to Go. I go my way, you go yours. Ja, und danach kommt dann meine zwei Outros. Und wann ihr mich wieder hören könnt, ab Dienstag, 22 Uhr,

und hier meine Outros und ich verabschiede mich von Big Mike, Kuschelking und der Mrs. Green Angel und Funky und Anne und Erna.

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1: Ich habe euch viele verschiedene Lieder mitgebracht. Seid gespannt. Und nun wünsche ich euch viel Spaß bei meiner Sendung. United States Government.

0: Ja, ich sage mal die ersten drei Lieder an. Giovanni Zarella und Pietro Lombardi mit Senza Tu. Dann Herbert Kekkeling mit Glaub an dich. Dann nochmal Giovanni und Jana Ina Zarella mit Così sei tu. Viel Spaß!
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Ja, als nächstes Quen mit So stelle ich mir den Frieden vor. Ja, ich stelle mir auch viel Frieden auf Erden vor, dann sind die Menschen auch zufrieden. Dann Gecko mit Chicken Song. Und dann Jesse und die Rippers mit Forever.

0: Ja, als nächstes Kati Karrenbauer. Sie ist bekannt aus Frauenknast hinter Gittern, die Serie. Sie singt Ich komme durch. Dann Christina Bach mit Phantom of the Opera. Dann Luna mit Para pa pa pa pa. Genau, viel Spaß!
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Ja, als nächstes Marc O. mit Tears Don't Lie. Dann Matthias Reim, Doch da war mehr. Und Andrea Berg mit Seemann, deine Heimat ist das Meer. Viel Spaß. Und dann melde ich mich nochmal.

Ja, gleich kommt ein Lied für meine Mama, die gerade im Krankenhaus ist und ihr das nicht gut geht. Und da schicke ich ihr dieses Lied, Mama, ich liebe dich. Mama, ich hab dich sehr lieb, sehr lieb. Und das singt Maria Vitala. Danach melde ich mich nochmal.

Ja, das war ja mal ein schönes Lied für meine Mama. Aber ihr hört schon, Alexander Klaffs mit Take Me Tonight, dann Albano und Romina Power mit Angeli und Nina Hagen mit Michael, Michael. Viel Spaß!

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1: Ja, Nino de Angelo singt Jenseits von Eden. Dann Mido mit Zapfsäule 7. Und Queen singt Breakthrough. Viel Spaß! Es macht mir sehr viel Spaß, für euch zu senden.

Ja, als nächstes haben wir Scooter mit Friends. Dann Sportfreunde Stiller, ein Kompliment. Und dann melde ich mich nochmal.

Ja, als nächstes kommt ein Lied, das ich für meine süße Maus, Honey, mein Schatz, ich liebe dich, gewünscht habe. Ne, das Lied, das jetzt gleich kommt, das ist für dich. Ich liebe dich. Von den Superboys. Ich wünsch, du wärst bei mir.

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Ja, so ist das, ne? Aber ihr hört schon Westlife mit Uptown Girl. Dann Siva Naidu mit Dieser Weg. Und Bonnie M. mit Daddy Cool.

Ja, Alice und Frankie singen Totale Finsternis. Dann Albano und Romina Power mit Tu Sol Tantu Tu. Dann Alm Klausi, die pure Lust am Leben. Ja, und dann kommt schon mein Outro leider und dann melde ich mich nochmal.